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3: 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Für eine 8-Jährige, toll.
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7: Auf der B308 Lindau Richtung Sonthofen zwischen Abzweig nach Rathholz und Bühl am Alpsee, Achtung, liegen Gegenstände auf der Fahrbahn. Auf der A96 München Richtung Lindau in Höhe Eichstätten gibt es ein defektes Fahrzeug auf dem Standstreifen. Euch eine gute Fahrt.
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8: Ich bin Colin Mock. Deutschland hat sich bei der WM vorzeitig für die K.O.-Phase qualifiziert. Gegen die Elfenbeinküste setzte sich das DFB-Team mit 2:1 durch. Dabei drehten die Deutschen einen Pausenrückstand. Der deutsche Abwehrspieler Jonathan Tah lobte nach dem Spiel die Mentalität im Team und sagte im ZDF weiter:
9: Wir haben nicht aufgegeben. Wir wussten, dass wir den Gegner irgendwann müde machen werden. Haben immer weitergemacht und ja, dann auch natürlich alle, die von Anfang an gespielt haben, aber auch die Jungs, die von der Bank gekommen sind, haben es überragend gemacht.
8: Vorher hatten die Niederlande mit 5:1 gegen Schweden gewonnen. Kurz vor der offiziellen Vorstellung sickert durch, was die von der Bundesregierung eingesetzte Rentenkommission an Vorschlägen macht. So soll das Eintrittsalter an die steigende Lebenserwartung gekoppelt werden. Eine Rente mit 70 soll es in den 2090er Jahren geben. So die Informationen von ARD und Bild am Sonntag. Deutschland will die Abschiebungen nach Afghanistan ausweiten. Nach einem Bericht der Bild am Sonntag sollen im Monat bis zu 3 Charterflüge nach Kabul möglich sein. Mehr von Holger Dück.
10: Das Bundesinnenministerium hat das mit den in Afghanistan herrschenden Taliban ausgehandelt. Auch über reguläre Linienflüge sollen Straftäter zurückgeführt werden. Nach Informationen der Bild am Sonntag sollen in Deutschland mindestens 100 abschiebebereite Afghanen in Gefängnissen sitzen. Bundesinnenminister Dobrindt sagte der Zeitung, unsere Gesellschaft habe das legitime Interesse, dass Straftäter unser Land verlassen.
8: Der Iran hat die Straße von Hormuz eigenen Angaben nach wieder für den Schiffsverkehr gesperrt. Das Regime in Teheran reagiert auf israelische Angriffe im Libanon. In einem Rahmenabkommen mit den USA war ein Ende der israelischen Attacken Bedingung für weitere Verhandlungen. Das Wohngeld soll gekürzt werden. Sehr bitter, aber nicht anders machbar, sagt Bauministerin Huberts. Sie verteidigte die Pläne in der Rheinischen Post. Mehr von Hanna Messerschmidt.
11: Die SPD-Politikerin begründet die Einschnitte mit der schwierigen Haushaltslage. Die Kürzungen beim Wohngeld werden alle bisherigen Empfänger betreffen, sagt sie. Ein Drittel der Haushalte wird künftig komplett leer ausgehen. Betroffen sind unter anderem Wohngeldempfänger, die wegen ihres Einkommens bisher gerade noch antragsberechtigt sind. Durch die Einschnitte könnten Bund und Länder 2 Milliarden Euro einsparen.
8: Solarstrom hat Deutschland in den letzten Jahren einen großen wirtschaftlichen Vorteil gebracht. Energieimporte für über 20 Milliarden Euro konnten so ersetzt werden, so der Bundesverband Solarwirtschaft. Solarstrom schütze nicht nur das Klima, sondern auch den Wirtschaftsstandort, sagt der Verbandschef.
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4: boah, ich hab ja gar nichts mehr im Haus. Nur Reis, eine Gurke und da im Aquarium sind noch Algen und Fische. Wickel ich das halt mal irgendwie zusammen.
3: Der Name ist entstanden, damit sich endlich mal irgendwas auf Uschi reimt. Und der Name Wasabi, weil man beim Probieren immer denkt, aha, scharf, was hab ich mir denn dabei gedacht?
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7: Wolkig ist es gerade und ab und zu kann auch mal ein Gewitter dabei sein. Richtung Westen schiebt sich zum Morgen hin schon wieder was Kräftigeres nach. Die Temperaturen liegen aktuell zwischen 22 und 14 Grad. Tagsüber bleibt's richtig heiß, viel Sonne, später aber immer wieder Schauer und Gewitter, die teils ordentlich krachen können. Mit maximal bis zu 38 Grad.
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7: Ich bin Colin Mock. Deutschland hat bei der WM vorzeitig die K.O.-Phase erreicht. Im zweiten Gruppenspiel gegen die Elfenbeinküste gewann das DFB-Team mit 2:1. Dabei schoss Einwechselspieler Dennis Undaf beide deutschen Tore. DFB-Trainer Julian Nagelsmann war nach dem Spiel voll des Lobes für den Stürmer. Er sagte im ZDF,
8: das ist ein Stürmertyp, der einfach weiß, wo das Tor steht und seine Rolle erfüllt er herausragend gut. Und die Quote, die hat, ist unfassbar wichtig für uns.
7: Vorher hatten die Niederlande mit 5:1 gegen Schweden gewonnen. Der Iran hat die Straße von Hormuz eigenen Angaben nach wieder für den Schiffsverkehr gesperrt. Das Regime in Teheran reagiert auf israelische Angriffe im Libanon. In einem Rahmenabkommen mit den USA war ein Ende der israelischen Attacken Bedingung für weitere Verhandlungen. Dienstag will die Rentenkommission der Bundesregierung ihre Vorschläge unterbreiten. Jetzt sind bereits erste Details durchgesickert. Eine Rente mit 70 soll erst in den 2090er Jahren eingeführt werden. Mehr von Nanju Kuhlmann.
9: Nach Informationen der ARD und der Bild am Sonntag soll das Renteneintrittsalter ab dem Jahr 2032 nach und nach angehoben werden, und zwar gekoppelt an die höhere Lebenserwartung. Alle 10 Jahre steigt das Eintrittsalter damit um ein halbes Jahr. Die Rente mit 63 oder nach 45 Beitragsjahren soll abgeschafft werden. Mittelfristig sollen auch Beamte in die Rentenversicherung eingegliedert werden, heißt es in dem Papier weiter.
7: Wer Wohngeld bezieht, muss sich auf Einschnitte gefasst machen. Denn es soll gekürzt werden. Ein Drittel der Haushalte wird künftig komplett leer ausgehen. Sehr bitter, aber nicht anders machbar, sagt Bauministerin Huberts der Rheinischen Post. Sie begründet die Pläne mit der schlechten Finanzlage. Deutschland will die Abschiebung nach Afghanistan ausweiten. Nach einem Bericht der Bild am Sonntag sollen im Monat bis zu 3 Charterflüge nach Kabul möglich sein. Mehr von Holger Dück.
10: Das Bundesinnenministerium hat das mit den in Afghanistan herrschenden Taliban ausgehandelt. Auch über reguläre Linienflüge sollen Straftäter zurückgeführt werden. Nach Informationen der Bild am Sonntag sollen in Deutschland mindestens 100 abschiebebereite Afghanen in Gefängnissen sitzen. Bundesinnenminister Dobrindt sagte der Zeitung, unsere Gesellschaft habe das legitime Interesse, dass Straftäter unser Land verlassen.
7: Solarstrom hat Deutschland in den letzten Jahren einen großen wirtschaftlichen Vorteil gebracht. Energieimporte für über 20 Milliarden Euro konnten so ersetzt werden, so der Bundesverband Solarwirtschaft. Solarstrom schütze nicht nur das Klima, sondern auch den Wirtschaftsstandort, sagt der Verbandschef.
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11: Im Moment ist alles frei auf den Straßen, keine Staus. Euch unterwegs eine gute und sichere Fahrt.

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2: Für alle, die jetzt in kürzester Zeit noch die Bikini-Figur schaffen wollen, ohne zu sehr zu leiden, einfach kreativ sein. Vorschlag 1, mach die Reste-Diät. Da darfst du nur Reste essen, Kartoffelschale, Käserinde. Das kostet so viel Überwindung, dass du ganz schnell abnimmst. Und der beste Vorschlag überhaupt ist die gelebte Body-Positivity. Das heißt, wenn dein Körper Ecken und Kanten hat, bist du mit den Rundungen und den Ringen sehr attraktiv, wenn nicht sogar richtig geil.
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5: Im Moment ist alles frei auf den Straßen, keine Staus. Euch unterwegs eine gute und sichere Fahrt.
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6: Ich bin Colin Mock. Deutschland hat bei der WM vorzeitig die K.O.-Phase erreicht. Im zweiten Gruppenspiel gegen die Elfenbeinküste gewann das DFB-Team mit 2:1. Dabei schoss Einwechselspieler Dennis Undaf beide deutschen Tore. DFB-Trainer Julian Nagelsmann war nach dem Spiel voll des Lobes für den Stürmer. Er sagte im ZDF:
7: Das ist ein Stürmertyp, der einfach weiß, wo das Tor steht und seine Rolle erfüllt er herausragend gut. Und die Quote, die er hat, ist unfassbar wichtig für uns.
6: Vorher hatten die Niederlande mit 5:1 gegen Schweden gewonnen. Der Iran hat die Straße von Hormuz eigenen Angaben nach wieder für den Schiffsverkehr gesperrt. Das Regime in Teheran reagiert auf israelische Angriffe im Libanon. In einem Rahmenabkommen mit den USA war ein Ende der israelischen Attacken Bedingung für weitere Verhandlungen. Dienstag will die Rentenkommission der Bundesregierung ihre Vorschläge unterbreiten. Jetzt sind bereits erste Details durchgesickert. Eine Rente mit 70 soll erst in den 2090er Jahren eingeführt werden. Mehr von Nanju Kuhlmann.
8: Nach Informationen der ARD und der Bild am Sonntag soll das Renteneintrittsalter ab dem Jahr 2032 nach und nach angehoben werden, und zwar gekoppelt an die höhere Lebenserwartung. Alle 10 Jahre steigt das Eintrittsalter damit um ein halbes Jahr. Die Rente mit 63 oder nach 45 Beitragsjahren soll abgeschafft werden. Mittelfristig sollen auch Beamte in die Rentenversicherung eingegliedert werden, heißt es in dem Papier weiter.
6: Wer Wohngeld bezieht, muss sich auf Einschnitte gefasst machen. Denn es soll gekürzt werden. Ein Drittel der Haushalte wird künftig komplett leer ausgehen. Sehr bitter, aber nicht anders machbar, sagt Bauministerin Huberts der Rheinischen Post. Sie begründet die Pläne mit der schlechten Finanzlage. Deutschland will die Abschiebungen nach Afghanistan ausweiten. Nach einem Bericht der Bild am Sonntag sollen im Monat bis zu 3 Charterflüge nach Kabul möglich sein. Mehr von Holger Dück.
9: Das Bundesinnenministerium hat das mit den in Afghanistan herrschenden Taliban ausgehandelt. Auch über reguläre Linienflüge sollen Straftäter zurückgeführt werden. Nach Informationen der Bild am Sonntag sollen in Deutschland mindestens 100 abschiebebereite Afghanen in Gefängnissen sitzen. Bundesinnenminister Dobrindt sagte der Zeitung, unsere Gesellschaft habe das legitime Interesse, dass Straftäter unser Land verlassen.
6: Solarstrom hat Deutschland in den letzten Jahren einen großen wirtschaftlichen Vorteil gebracht. Energieimporte für über 20 Milliarden Euro konnten so ersetzt werden, so der Bundesverband Solarwirtschaft. Solarstrom schütze nicht nur das Klima, sondern auch den Wirtschaftsstandort, sagt der Verbandschef.
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2: Für die besten Vorhersagen zum Wetter gibt es ganz verlässliche Do-It-Yourself-Wetterstation. Du spannst eine Wäscheleine und hängst Wäsche dran. Dann kannst du ganz genau ablesen, Wäsche flattert, es ist windig, Wäsche nass, Regen, Wäsche trocken, Sommer, Wäsche weg, Sturm.
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5: Wolkig ist es gerade und ab und zu kann auch mal ein Gewitter dabei sein. Richtung Westen schiebt sich zum Morgen hin schon wieder was Kräftigeres nach. Die Temperaturen liegen aktuell zwischen 22 und 14 Grad. Tagsüber bleibt's richtig heiß, viel Sonne, später aber immer wieder Schauer und Gewitter, die teils ordentlich krachen können. Mit maximal bis zu 38 Grad.
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5: Ich bin Colin Mock. Deutschland hat sich bei der WM vorzeitig für die K.O.-Phase qualifiziert. Gegen die Elfenbeinküste setzte sich das DFB-Team mit 2:1 durch. Dabei drehten die Deutschen einen Pausenrückstand. Der deutsche Abwehrspieler Jonathan Tah lobte nach dem Spiel die Mentalität im Team und sagte im ZDF weiter:
6: Wir haben nicht aufgegeben. Wir wussten, dass wir den Gegner irgendwann müde machen werden. Haben immer weitergemacht und ja, dann auch natürlich alle, die von Anfang an gespielt haben, aber auch die Jungs, die von der Bank gekommen sind, haben es überragend gemacht.
5: Vorher hatten die Niederlande mit 5:1 gegen Schweden gewonnen. Kurz vor der offiziellen Vorstellung sickert durch, was die von der Bundesregierung eingesetzte Rentenkommission an Vorschlägen macht. So soll das Eintrittsalter an die steigende Lebenserwartung gekoppelt werden. Eine Rente mit 70 soll es in den 2090er Jahren geben. So die Informationen von ARD und Bild am Sonntag. Deutschland will die Abschiebung nach Afghanistan ausweiten. Nach einem Bericht der Bild am Sonntag sollen im Monat bis zu 3 Charterflüge nach Kabul möglich sein. Mehr von Holger Dück.
7: Das Bundesinnenministerium hat das mit den in Afghanistan herrschenden Taliban ausgehandelt. Auch über reguläre Linienflüge sollen Straftäter zurückgeführt werden. Nach Informationen der Bild am Sonntag sollen in Deutschland mindestens 100 abschiebebereite Afghanen in Gefängnissen sitzen. Bundesinnenminister Dobrindt sagte der Zeitung, unsere Gesellschaft habe das legitime Interesse, dass Straftäter unser Land verlassen.
5: Nach dem schweren Bahnunfall in München hat die Polizei weitere Details bekannt gegeben. Die Person, die ums Leben gekommen ist, war an den Rangierarbeiten mit den beiden Zügen beteiligt. Außerdem sind ein Linienbus und mehrere geparkte Autos beschädigt worden, als die 2 Waggons von der Brücke auf die darunterliegende Straße gestürzt sind. Das Wohngeld soll gekürzt werden. Sehr bitter, aber nicht anders machbar, sagt Bauministerin Huberts. Sie verteidigte die Pläne in der Rheinischen Post. Mehr von Hanna Messerschmidt.
8: Die SPD-Politikerin begründet die Einschnitte mit der schwierigen Haushaltslage. Die Kürzungen beim Wohngeld werden alle bisherigen Empfänger betreffen, sagt sie. Ein Drittel der Haushalte wird künftig komplett leer ausgehen. Betroffen sind unter anderem Wohngeldempfänger, die wegen ihres Einkommens bisher gerade noch antragsberechtigt sind. Durch die Einschnitte könnten Bund und Länder 2 Milliarden Euro einsparen.
5: Solarstrom hat in Deutschland in den letzten Jahren fossile Energieimporte im Wert von mehr als 20 Milliarden Euro ersetzt. Das hat der Bundesverband Solarwirtschaft ausgerechnet. Laut einer YouGov-Umfrage sind im Übrigen 7 von 10 Deutschen dafür, die erneuerbaren Energien weiter auszubauen.
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9: Die B28 ist zwischen Neu-Ulm Mitte und Senden nach einem Unfall gesperrt. Dadurch ist auch die Überfahrt von der B30 auf die B28 gesperrt. Allen unterwegs eine gute Fahrt.

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3: Mama, Mama, Mama, Mama.
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3: Mama.
2: Ganz ehrlich, wenn Mama bei jedem
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2: einen trinken würde, wäre sie dauerbreit. 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
3: Mama
2: eine Kniebeuge machen würde, top trainiert.
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7: Ich bin Colin Mock. Deutschland hat sich bei der WM vorzeitig für die K.O.-Phase qualifiziert. Gegen die Elfenbeinküste setzte sich das DFB-Team mit 2:1 durch. Dabei drehten die Deutschen einen Pausenrückstand. Der deutsche Abwehrspieler Jonathan Tah lobte nach dem Spiel die Mentalität im Team und sagte im ZDF weiter:
8: Wir haben nicht aufgegeben. Wir wussten, dass wir den Gegner irgendwann müde machen werden. Haben immer weitergemacht und ja, dann auch natürlich alle, die von Anfang an gespielt haben, aber auch die Jungs, die von der Bank gekommen sind, haben es überragend gemacht.
7: Vorher hatten die Niederlande mit 5:1 gegen Schweden gewonnen. Kurz vor der offiziellen Vorstellung sickert durch, was die von der Bundesregierung eingesetzte Rentenkommission an Vorschlägen macht. So soll das Eintrittsalter an die steigende Lebenserwartung gekoppelt werden. Eine Rente mit 70 soll es in den 2090er Jahren geben. So die Informationen von ARD und Bild am Sonntag. Deutschland will die Abschiebung nach Afghanistan ausweiten. Nach einem Bericht der Bild am Sonntag sollen im Monat bis zu 3 Charterflüge nach Kabul möglich sein. Mehr von Holger Dück.
9: Das Bundesinnenministerium hat das mit den in Afghanistan herrschenden Taliban ausgehandelt. Auch über reguläre Linienflüge sollen Straftäter zurückgeführt werden. Nach Informationen der Bild am Sonntag sollen in Deutschland mindestens 100 abschiebebereite Afghanen in Gefängnissen sitzen. Bundesinnenminister Dobrindt sagte der Zeitung, unsere Gesellschaft habe das legitime Interesse, dass Straftäter unser Land verlassen.
7: Nach dem schweren Bahnunfall in München hat die Polizei weitere Details bekannt gegeben. Die Person, die ums Leben gekommen ist, war an den Rangierarbeiten mit den beiden Zügen beteiligt. Außerdem sind ein Linienbus und mehrere geparkte Autos beschädigt worden, als die 2 Waggons von der Brücke auf die darunterliegende Straße gestürzt sind. Das Wohngeld soll gekürzt werden. Sehr bitter, aber nicht anders machbar, sagt Bauministerin Huberts. Sie verteidigte die Pläne in der Rheinischen Post. Mehr von Hanna Messerschmidt.
10: Die SPD-Politikerin begründet die Einschnitte mit der schwierigen Haushaltslage. Die Kürzungen beim Wohngeld werden alle bisherigen Empfänger betreffen, sagt sie. Ein Drittel der Haushalte wird künftig komplett leer ausgehen. Betroffen sind unter anderem Wohngeldempfänger, die wegen ihres Einkommens bisher gerade noch antragsberechtigt sind. Durch die Einschnitte könnten Bund und Länder 2 Milliarden Euro einsparen.
7: Solarstrom hat in Deutschland in den letzten Jahren fossile Energieimporte im Wert von mehr als 20 Milliarden Euro ersetzt. Das hat der Bundesverband Solarwirtschaft ausgerechnet. Laut einer YouGov-Umfrage sind im Übrigen 7 von 10 Deutschen dafür, die erneuerbaren Energien weiter auszubauen.
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11: Die B28 ist zwischen Neu-Ulm Mitte und Senden nach einem Unfall gesperrt. Dadurch ist auch die Überfahrt von der B30 auf die B28 gesperrt. Allen unterwegs eine gute Fahrt.
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4: Ja, ja, wenn Störche im Radio 7 Land Liebe machen, dann sind sie viel zu laut. 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
3: Wolkig ist es gerade und ab und zu kann auch mal ein Gewitter dabei sein. Richtung Westen schiebt sich zum Morgen hin schon wieder was Kräftigeres nach. Die Temperaturen liegen aktuell zwischen 22 und 14 Grad. Tagsüber bleibt's richtig heiß, viel Sonne, später aber immer wieder Schauer und Gewitter, die teils ordentlich krachen können. Mit maximal bis zu 38 Grad.
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3: Ich bin Colin Mock. Deutschland steht nach einem 2:1-Sieg gegen die Elfenbeinküste vorzeitig in der K.O.-Phase der WM. Mann des Spiels war Dennis Undaff. Als Einwechselspieler schoss er nach dem Pausenrückstand beide deutschen Tore. Er sagte nach dem Spiel im ZDF:
4: Wie ich das mache? Keine Ahnung. Ich stehe richtig. Versuche mein Selbstbewusstsein auf den Platz zu bringen. Weiß, dass ich in jedem Spiel treffen kann, vor allem mit diesen überragenden Mitspielern sowieso. Die machen es mir einfach und ja, versuche einfach nur da zu sein.
3: Weil sich Curaçao gegen Ecuador einen Punkt erkämpft hat, ist Deutschland außerdem auch Festgruppensieger. Außerdem haben die Niederlande 5:1 gegen Schweden gewonnen. Dienstag will die Rentenkommission der Bundesregierung ihre Vorschläge unterbreiten. Jetzt sind erste Details durchgesickert. Eine Rente mit 70 soll erst in den 2090er Jahren eingeführt werden, berichten ARD und Bild am Sonntag. Außerdem sollen auch Beamte in die Rentenversicherung eingegliedert werden. Das Wohngeld soll gekürzt werden. Sehr bitter, aber nicht anders machbar, sagt Bauministerin Huberts. Sie verteidigte die Pläne in der Rheinischen Post. Mehr von Hanna Messerschmidt.
5: Die SPD-Politikerin begründet die Einschnitte mit der schwierigen Haushaltslage. Die Kürzungen beim Wohngeld werden alle bisherigen Empfänger betreffen, sagt sie. Ein Drittel der Haushalte wird künftig komplett leer ausgehen. Betroffen sind unter anderem Wohngeldempfänger, die wegen ihres Einkommens bisher gerade noch antragsberechtigt sind. Durch die Einschnitte könnten Bund und Länder 2 Milliarden Euro einsparen.
3: Der Iran hat die Straße von Hormuz eigenen Angaben nach wieder für den Schiffsverkehr gesperrt. Das Regime in Teheran reagiert auf israelische Angriffe im Libanon. In einem Rahmenabkommen mit den USA war ein Ende der israelischen Attacken Bedingung für weitere Verhandlungen. Deutschland will die Abschiebung nach Afghanistan ausweiten. Nach einem Bericht der Bild am Sonntag sollen im Monat bis zu 3 Charterflüge nach Kabul möglich sein. Mehr von Holger Dück.
6: Das Bundesinnenministerium hat das mit den in Afghanistan herrschenden Taliban ausgehandelt. Auch über reguläre Linienflüge sollen Straftäter zurückgeführt werden. Nach Informationen der Bild am Sonntag sollen in Deutschland mindestens 100 abschiebebereite Afghanen in Gefängnissen sitzen. Bundesinnenminister Dobrindt sagte der Zeitung, unsere Gesellschaft habe das legitime Interesse, dass Straftäter unser Land verlassen.
3: Solarstrom hat in Deutschland in den letzten Jahren fossile Energieimporte im Wert von mehr als 20 Milliarden Euro ersetzt. Das hat der Bundesverband Solarwirtschaft ausgerechnet. Laut einer YouGov-Umfrage sind im Übrigen 7 von 10 Deutschen dafür, die erneuerbaren Energien weiter auszubauen.
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7: Auf der B28 zwischen Neu-Ulm und Senden ist die Straße nach einem Unfall gesperrt. Dort laufen Personen auf der Fahrbahn. Auch die Überfahrt von der B30 auf die B28 ist gesperrt. Und auf der B465 zwischen Dettingen unter Teck und Auen läuft eine Person auf der Fahrbahn. Euch unterwegs eine gute und sichere Fahrt.

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3: Ich bin Colin Mock. Deutschland steht nach einem 2:1-Sieg gegen die Elfenbeinküste vorzeitig in der K.O.-Phase der WM. Mann des Spiels war Dennis Undaff. Als Einwechselspieler schoss er nach dem Pausenrückstand beide deutschen Tore. Er sagte nach dem Spiel im ZDF:
4: Wie ich das mache? Keine Ahnung. Ich stehe richtig. Versuche mein Selbstbewusstsein auf den Platz zu bringen. Weiß, dass ich in jedem Spiel treffen kann. Vor allem mit diesen überragenden Mitspielern sowieso. Die machen es mir einfach und ja, versuche einfach nur da zu sein.
3: Weil sich Curaçao gegen Ecuador einen Punkt erkämpft hat, ist Deutschland außerdem auch Festgruppensieger. Außerdem haben die Niederlande 5:1 gegen Schweden gewonnen. Dienstag will die Rentenkommission der Bundesregierung ihre Vorschläge unterbreiten. Jetzt sind erste Details durchgesickert. Eine Rente mit 70 soll erst in den 2090er Jahren eingeführt werden, berichten ARD und Bild am Sonntag. Außerdem sollen auch Beamte in die Rentenversicherung eingegliedert werden. Das Wohngeld soll gekürzt werden. Sehr bitter, aber nicht anders machbar, sagt Bauministerin Huberts. Sie verteidigte die Pläne in der Rheinischen Post. Mehr von Hanna Messerschmidt.
5: Die SPD-Politikerin begründet die Einschnitte mit der schwierigen Haushaltslage. Die Kürzungen beim Wohngeld werden alle bisherigen Empfänger betreffen, sagt sie. Ein Drittel der Haushalte wird künftig komplett leer ausgehen. Betroffen sind unter anderem Wohngeldempfänger, die wegen ihres Einkommens bisher gerade noch antragsberechtigt sind. Durch die Einschnitte könnten Bund und Länder 2 Milliarden Euro einsparen.
3: Der Iran hat die Straße von Hormuz eigenen Angaben nach wieder für den Schiffsverkehr gesperrt. Das Regime in Teheran reagiert auf israelische Angriffe im Libanon. In einem Rahmenabkommen mit den USA war ein Ende der israelischen Attacken Bedingung für weitere Verhandlungen. Deutschland will die Abschiebung nach Afghanistan ausweiten. Nach einem Bericht der Bild am Sonntag sollen im Monat bis zu 3 Charterflüge nach Kabul möglich sein. Mehr von Holger Dück.
6: Das Bundesinnenministerium hat das mit den in Afghanistan herrschenden Taliban ausgehandelt. Auch über reguläre Linienflüge sollen Straftäter zurückgeführt werden. Nach Informationen der Bild am Sonntag sollen in Deutschland mindestens 100 abschiebebereite Afghanen in Gefängnissen sitzen. Bundesinnenminister Dobrindt sagte der Zeitung, unsere Gesellschaft habe das legitime Interesse, dass Straftäter unser Land verlassen.
3: Solarstrom hat in Deutschland in den letzten Jahren fossile Energieimporte im Wert von mehr als 20 Milliarden Euro ersetzt. Das hat der Bundesverband Solarwirtschaft ausgerechnet. Laut einer YouGov-Umfrage sind im Übrigen 7 von 10 Deutschen dafür, die erneuerbaren Energien weiter auszubauen.
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1: Klar geht's in den Morgen, nur im Westen kommt schon kräftiger Regen mit Gewittern runter. Das Ganze zieht Richtung Mitte. Tagsüber bleibt's dann im Norden oft trocken und freundlich, sonst wird es schnell schwül und später knallt's dann in der Mitte und Richtung Süden mit kräftigen Schauern und Gewittern. Dazu wird's richtig heiß mit 23 bis 28 Grad. Morgen erst viel Sonne, später wieder einzelne Schauer und Gewitter, maximal 38 Grad.
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1: Ich bin Imme Kasten. Deutschland hat sich bei der Fußball-Weltmeisterschaft vorzeitig für die K.O.-Phase qualifiziert und das sogar als Gruppensieger. Gegen die Elfenbeinküste setzte sich das DFB-Team mit 2:1 durch. Verteidiger Jonathan Tah lobte nach dem Spiel die Mentalität im Team und sagte im ZDF weiter:
2: Wir haben nicht aufgegeben, wir wussten, dass wir den Gegner irgendwann müde machen werden, haben immer weitergemacht und ja, dann auch natürlich alle, die von Anfang an gespielt haben, aber auch die Jungs, die von der Bank gekommen sind, haben es überragend gemacht.
1: Platz 1 ist Deutschland nicht mehr zu nehmen, weil Underdog Curaçao gegen Ecuador einen Punkt geholt hat. Außerdem haben die Niederlande 5:1 gegen Schweden gewonnen. Wie geht es im Nahen Osten weiter? Um die Frage gibt es trotz des ausgehandelten Rahmenabkommens zwischen den USA und dem Iran seit Tagen ein riesiges Hin und Her. Jetzt ist US-Vizepräsident J.D. Vance zu Gesprächen mit dem Iran in die Schweiz aufgebrochen. Mehr dazu von Colin Mock.
3: Auch die iranischen Verhandlungsführer sind dort angekommen. Es soll vor allem um das iranische Atomprogramm und eine Waffenruhe im Libanon gehen, heißt es von US-amerikanischer Seite. Letztere hatte zuletzt wieder für Stress gesorgt. Nachdem Israel den Libanon angegriffen hatte, schloss der Iran die Straße von Hormuz wieder für den Schiffsverkehr. Israel hat jetzt dabei angekündigt, dass die Armee die Kämpfe im Libanon einstellen wird.
1: Kurz vor der offiziellen Vorstellung sickert durch, was die von der Bundesregierung eingesetzte Rentenkommission an Vorschlägen macht. Das Eintrittsalter soll demnach an die steigende Lebenserwartung gekoppelt werden, berichtet die ARD. Eine Rente mit 70 soll es in den 2090er Jahren geben. Bei seinen Beliebtheitswerten gibt's aktuell massiv Luft nach oben und heute stellt sich Kanzler Merz den Fragen von Bürgerinnen und Bürgern. Anlass ist der Tag der offenen Tür der Bundesregierung. Auch mehrere Minister sind am Nachmittag auf der Bühne des Kanzleramts in Berlin dabei.
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4: Auf der A7 Ulm Richtung Füssenreute. Bitte aufpassen, zwischen Dietmannsried und Kempten liegt ein toter Greifvogel auf der Fahrbahn. Auf der A96 Lindau Richtung München liegt zwischen Buchloe Ost und Landsberg am Lech West ein totes Tier auf der Fahrbahn. Die B10 ist zwischen Hinterdenkental und Urspring nach einem Unfall gesperrt. Und die B28 ist zwischen Neu-Ulm und Senden nach einem Unfall gesperrt. Dadurch ist auch die Überfahrt von der B30 auf die B28 gesperrt. Allen unterwegs eine gute Fahrt.

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1: Ich bin Imme Kasten. Deutschland hat sich bei der Fußball-Weltmeisterschaft vorzeitig für die K.O.-Phase qualifiziert und das sogar als Gruppensieger. Gegen die Elfenbeinküste setzte sich das DFB-Team mit 2:1 durch. Verteidiger Jonathan Tah lobte nach dem Spiel die Mentalität im Team und sagte im ZDF weiter:
2: Wir haben nicht aufgegeben. Wir wussten, dass wir den Gegner irgendwann müde machen werden. Haben immer weitergemacht und ja, dann auch natürlich alle, die von Anfang an gespielt haben, aber auch die Jungs, die von der Bank gekommen sind, haben es überragend gemacht.
1: Platz 1 ist Deutschland nicht mehr zu nehmen, weil Underdog Curaçao gegen Ecuador einen Punkt geholt hat. Außerdem haben die Niederlande 5:1 gegen Schweden gewonnen. Wie geht es im Nahen Osten weiter? Um die Frage gibt es trotz des ausgehandelten Rahmenabkommens zwischen den USA und dem Iran seit Tagen ein riesiges Hin und Her. Jetzt ist US-Vizepräsident J.D. Vance zu Gesprächen mit dem Iran in die Schweiz aufgebrochen. Mehr dazu von Colin Mock.
3: Auch die iranischen Verhandlungsführer sind dort angekommen. Es soll vor allem um das iranische Atomprogramm und eine Waffenruhe im Libanon gehen, heißt es von US-amerikanischer Seite. Letztere hatte zuletzt wieder für Stress gesorgt. Nachdem Israel den Libanon angegriffen hatte, schloss der Iran die Straße von Hormuz wieder für den Schiffsverkehr. Israel hat jetzt aber angekündigt, dass die Armee die Kämpfe im Libanon einstellen wird.
1: Kurz vor der offiziellen Vorstellung sickert durch, was die von der Bundesregierung eingesetzte Rentenkommission an Vorschlägen macht. Das Eintrittsalter soll demnach an die steigende Lebenserwartung gekoppelt werden, berichtet die ARD. Eine Rente mit 70 soll es in den 2090er Jahren geben. Bei seinen Beliebtheitswerten gibt's aktuell massiv Luft nach oben und heute stellt sich Kanzler Merz den Fragen von Bürgerinnen und Bürgern. Anlass ist der Tag der offenen Tür der Bundesregierung. Auch mehrere Minister sind am Nachmittag auf der Bühne des Kanzleramts in Berlin dabei.

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3: Klar geht's in den Morgen, nur im Westen kommt schon kräftiger Regen mit Gewittern runter. Das Ganze zieht Richtung Mitte. Tagsüber bleibt's dann im Norden oft trocken und freundlich, sonst wird es schnell schwül und später knallt's dann in der Mitte und Richtung Süden mit kräftigen Schauern und Gewittern. Dazu wird's richtig heiß mit 23 bis 28 Grad. Morgen erst viel Sonne, später wieder einzelne Schauer und Gewitter, maximal 38 Grad.
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3: Ich bin Imme Kasten. Deutschland hat vorzeitig die K.O.-Phase bei der WM erreicht. Gegen die Elfenbeinküste gewann das DFB-Team mit 2:1. Dabei schoss Einwechselspieler Dennis Undaff die beiden deutschen Tore. DFB-Trainer Nagelsmann war nach dem Spiel voll des Lobes für den Stürmer. Er sagt im Zweiten:
4: Das ist ein Stürmertyp, der einfach weiß, wo das Tor steht und seine Rolle erfüllt er herausragend gut. Und die Quote, die er hat, ist unfassbar wichtig für uns.
3: Deutschland ist sogar schon fix Gruppensieger, weil Curaçao Ecuador einen Punkt abgeluchst hat. Vorher hatten noch die Niederlande 5:1 gegen Schweden gewonnen. Wie geht es im Nahen Osten weiter? Um die Frage gibt es trotz des ausgehandelten Rahmenabkommens zwischen den USA und dem Iran seit Tagen ein riesiges Hin und Her. Jetzt ist US-Vizepräsident J.D. Vance zu Gesprächen mit dem Iran in die Schweiz aufgebrochen. Mehr dazu von Colin Mock.
5: Auch die iranischen Verhandlungsführer sind dort angekommen. Es soll vor allem um das iranische Atomprogramm und eine Waffenruhe im Libanon gehen, heißt es von US-amerikanischer Seite. Letztere hatte zuletzt wieder für Stress gesorgt. Nachdem Israel den Libanon angegriffen hatte, schloss der Iran die Straße von Hormuz wieder für den Schiffsverkehr. Israel hat jetzt aber angekündigt, dass die Armee die Kämpfe im Libanon einstellen wird.
3: Kurz vor der offiziellen Vorstellung sickert durch, was die von der Bundesregierung eingesetzte Rentenkommission an Vorschlägen macht. Das Eintrittsalter soll demnach an die steigende Lebenserwartung gekoppelt werden, berichtet die ARD. Eine Rente mit 70 soll es in den 2090er Jahren geben. Bei seinen Beliebtheitswerten gibt's aktuell massiv Luft nach oben und heute stellt sich Kanzler Merz den Fragen von Bürgerinnen und Bürgern. Anlass ist der Tag der offenen Tür der Bundesregierung. Auch mehrere Minister sind am Nachmittag auf der Bühne des Kanzleramts in Berlin dabei.
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6: Auf der A7 Füssen-Reute Richtung Ulm. Achtung, zwischen Altenstadt und Illertissen liegt ein toter Fuchs auf der Straße. Euch unterwegs eine gute und sichere Fahrt.

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1: Ich bin Imme Kasten. Deutschland hat vorzeitig die K.O.-Phase bei der WM erreicht. Gegen die Elfenbeinküste gewann das DFB-Team mit 2:1. Dabei schoss Einwechselspieler Dennis Undaff die beiden deutschen Tore. DFB-Trainer Nagelsmann war nach dem Spiel voll des Lobes für den Stürmer. Er sagt im Zweiten:
2: Das ist ein Stürmertyp, der einfach weiß, wo das Tor steht und seine Rolle erfüllt er herausragend gut. Und die Quote, die er hat, ist unfassbar wichtig für uns.
1: Deutschland ist sogar schon fix Gruppensieger, weil Curaçao Ecuador einen Punkt abgeluchst hat. Vorher hatten noch die Niederlande 5:1 gegen Schweden gewonnen. Wie geht es im Nahen Osten weiter? Um die Frage gibt es trotz des ausgehandelten Rahmenabkommens zwischen den USA und dem Iran seit Tagen ein riesiges Hin und Her. Jetzt ist US-Vizepräsident J.D. Vance zu Gesprächen mit dem Iran in die Schweiz aufgebrochen. Mehr dazu von Colin Mock.
3: Auch die iranischen Verhandlungsführer sind dort angekommen. Es soll vor allem um das iranische Atomprogramm und eine Waffenruhe im Libanon gehen, heißt es von US-amerikanischer Seite. Letztere hatte zuletzt wieder für Stress gesorgt. Nachdem Israel den Libanon angegriffen hatte, schloss der Iran die Straße von Hormuz wieder für den Schiffsverkehr. Israel hat jetzt dabei angekündigt, dass die Armee die Kämpfe im Libanon einstellen wird.
1: Kurz vor der offiziellen Vorstellung sickert durch, was die von der Bundesregierung eingesetzte Rentenkommission an Vorschlägen macht. Das Eintrittsalter soll demnach an die steigende Lebenserwartung gekoppelt werden, berichtet die ARD. Eine Rente mit 70 soll es in den 2090er Jahren geben. Bei seinen Beliebtheitswerten gibt's aktuell massiv Luft nach oben und heute stellt sich Kanzler Merz den Fragen von Bürgerinnen und Bürgern. Anlass ist der Tag der offenen Tür der Bundesregierung. Auch mehrere Minister sind am Nachmittag auf der Bühne des Kanzleramts in Berlin dabei.
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3: Für alle, die jetzt in kürzester Zeit noch die Bikini-Figur schaffen wollen, ohne zu sehr zu leiden, einfach kreativ sein. Vorschlag 1, mach die Reste-Diät. Da darfst du nur Reste essen, Kartoffelschale, Käserinde. Das kostet so viel Überwindung, dass du ganz schnell abnimmst. Und der beste Vorschlag überhaupt ist die gelebte Body-Positivity. Das heißt, wenn dein Körper Ecken und Kanten hat, bist du mit den Rundungen und den Ringen sehr attraktiv, wenn nicht sogar richtig geil.
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4: Klar geht's in den Morgen, nur im Westen kommt schon kräftiger Regen mit Gewittern runter. Das Ganze zieht Richtung Mitte. Tagsüber bleibt's dann im Norden oft trocken und freundlich, sonst wird es schnell schwül und später knallt's dann in der Mitte und Richtung Süden mit kräftigen Schauern und Gewittern. Dazu wird's richtig heiß mit 23 bis 28 Grad. Morgen erst viel Sonne, später wieder einzelne Schauer und Gewitter, maximal 38 Grad.
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4: Ich bin Imme Kasten. Deutschland steht in der K.O.-Phase der WM. Gegen die Elfenbeinküste drehte das DFB-Team einen Pausenrückstand noch zum 2:1. Deswegen war der Sieg für DFB-Trainer Nagelsmann auch etwas Besonderes. Er sagt im ZDF:
5: Ich glaube, gleich wichtig sind immer alle Punkte. Kriegst für alles 3 Punkte, aber klar, die Emotionalität heute. Und finde ich auch nochmal so die Bedeutung der gesamten Gruppe. Wenn Spieler reinkommen, 2 Tore machen, Tore vorbereiten, willst du, dass jeder Spieler auch seine Wertigkeit spürt?
4: Nicht nur das 16. Finale ist fix, auch der Gruppensieg steht. Der Dank dafür geht an Curaçao, das gegen Ecuador 1 Punkt geholt hat. Außerdem gewannen die Niederlande 5:1 gegen Schweden. Wie geht es im Nahen Osten weiter? Um die Frage gibt es trotz des ausgehandelten Rahmenabkommens zwischen den USA und dem Iran seit Tagen ein riesiges Hin und Her. US-Vizepräsident J.D. Vance ist nun zu Gesprächen mit dem Iran in der Schweiz angekommen. Es soll vorwiegend um das iranische Atomprogramm und eine Waffenruhe im Libanon gehen. Israel hatte dort zuletzt wieder Angriffe gestartet, woraufhin der Iran die Straße von Hormuz für den Schiffsverkehr wieder dicht gemacht hat. Kurz vor der offiziellen Vorstellung sickert durch, was die von der Bundesregierung eingesetzte Rentenkommission an Vorschlägen macht. Das Eintrittsalter soll demnach an die steigende Lebenserwartung gekoppelt werden, berichtet die ARD. Eine Rente mit 70 soll es in den 2090er Jahren geben. Der britische König Charles will künftig seine Steuerzahlungen offenlegen. Charles ist der erste britische Monarch, der diesen Schritt macht. Der Buckingham-Palast in London spricht von einer Modernisierung und größerer Offenheit. Zuletzt war der Druck auf das Königshaus gestiegen, seine Finanzen transparenter darzustellen.
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6: Im Moment ist alles frei auf den Straßen, keine Staus. Euch eine gute Fahrt.
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7: Hallo zusammen, es sind die Amerika-Wochen im Juni und Juli. Die Fußball-WM in den USA läuft. Donald Trump feiert seinen 80. mit Käfigkämpfen. Und am 4. Juli werden die USA 250 Jahre alt. Ein Grund zum Feiern? Wir sprechen gleich mit einem USA-Kenner darüber. Schönen Sonntag.

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1: Schönen guten Morgen, grüß Gott. Die Welt schaut in die USA wegen der Fußball-WM, aber natürlich auch wegen der Politik von Donald Trump. Viele fragen sich, was kommt als nächstes aus Washington? Journalist und Theologe Arndt Henze ist USA-Kenner wie kaum ein anderer. Er hat viele Jahre lang dort gelebt und zum Beispiel für die Tagesschau von dort berichtet. Und er macht sich Sorgen um das Land, das er so liebt. Er beobachtet in den USA, wie sich Religion und Macht auf eine ungute Art vermischen. Dieser sogenannte christliche Nationalismus ist gefährlich, sagt Henze.
2: Die leben von der Vorstellung, dass es einen göttlichen Auftrag an die USA gibt, über anderen Völkern zu stehen und die Welt nach ihren Vorstellungen zu ordnen.
1: Der Glaube wird missbraucht. An die Stelle von Liebe deinen Nächsten treten häufig Abgrenzung und Angstszenarien. Problematisch wird es immer dann, wenn sich Glaube und Macht verbinden, warnt Henze.
2: Wenn die Macht sozusagen ganz gezielt gesucht wird, um absolute Glaubensvorstellungen exekutiv durchzusetzen, dann haben wir das in den USA in ihrer extremsten Form. Denn es gibt nirgends mehr Macht gebündelt als im Weißen Haus.
1: Die Entwicklungen in den USA sind für Henze eine Warnung, wie schnell eine Demokratie in Schieflage kommen kann. Wir hier in Deutschland sollten uns fragen,
2: wo sind unsere Angriffsflächen, wo sind die Schwachstellen? Wie schnell Dinge auch den Bach runtergehen können, da können wir im Moment wahnsinnig viel lernen.
1: Henze findet, jeder von uns kann was tun, um die Demokratie zu schützen, indem wir zum Beispiel informiert wählen, kritisch denken, respektvoll diskutieren, uns engagieren und klar gegen Hass und Extremismus stellen. Demokratien sind nicht perfekt, aber sie haben einen entscheidenden Vorteil, sagt Arndt Henze.
2: Demokratien machen nicht weniger Fehler als autoritäre Regime, aber sie haben eine Fehlerkultur und sie haben eine Form, Fehler zu korrigieren. Und wenn Menschen sich als ungeeignet erweisen, aus Fehlern zu lernen, dann werden sie abgewählt.
1: Arndt Henze war das, Fernsehjournalist und Theologe. 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
2: Hallo, wunderschönen Sonntagmorgen am 21. Juni. Und was das heißt, David Bergmann von der Evangelischen Kirche.
3: Habt ihr es schon gehört? Heute fängt offiziell der Sommer an. Worüber ich mich schon im Frühling gefreut habe, geht jetzt weiter. Überall ist es grün, Bäume tragen Früchte und Blumen blühen. Generell ist der Sommer die Jahreszeit, die ich am liebsten mag. Wenn es so warm und abends lange hell ist, dann merke ich, ich blühe selbst auf und meine Stimmung steigt. Und im Sommer fühle ich mich besonders beschenkt von Gott. Er tut mir mit der Natur und ihrer Lebendigkeit echt was Gutes. Und er tut es aus Freude an mir und der Natur. Denn diese Freude am Leben, die gehört zu Gottes Wesen. Gott liebt von Anfang an das Leben. Ich glaube, deshalb hat er die Natur und uns Menschen mit viel Kreativität gemacht. Und er freut sich auch an mir. Das zu glauben, das tut mir gut. Und daran erinnert mich die sonnigste aller Jahreszeiten. Ich wünsche euch einen gesegneten Start in den Sommer.

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1: Im Moment ist alles frei auf den Straßen, keine Staus. Euch eine gute Fahrt.
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2: Schönen guten Morgen und hallo zusammen. Ehrenamt, das ist einfach eine tolle Sache. Am Sonntagmorgen sind jetzt zum Beispiel unzählige Ministrantinnen und Ministranten in den katholischen Gottesdiensten bei der Arbeit sozusagen und helfen dem Pfarrer mit Weihrauchschwenken und Leuchterhalten. Im katholischen Württemberg gibt es über 21.000 Minis, die höchste Zahl bundesweit. Ein dickes Dankeschön für euren tollen Dienst und einen schönen Sonntag.

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2: Schönen guten Morgen, grüß Gott. Fußball, Fußball. Gestern Abend war ja das zweite Deutschlandspiel bei der WM und wir sprechen jetzt mal über die WM-Musik. Da gibt's ja nicht nur den WM-Song von Shakira, sondern die FIFA hat, geschäftstüchtig wie sie ist, auch ein ganzes WM-Songalbum rausgebracht. Und einer der Songs darauf kommt vom US-Sänger Jelly Roll und dem mexikanischen Singer-Songwriter Karin Leon. Leiter heißt der, also leichter. Und meine Kollegin Damaris Binder aus der Radio 7 Kirchenredaktion findet, die Geschichte von Jelly Roll macht den Song zu was ganz Besonderem.
3: Never felt this free before. I'm high and I'm getting higher.
4: Ich habe mich noch nie so frei gefühlt. Ich bin wie high und es wird immer noch intensiver, singt Jelly Roll. Ketten halten mich nicht mehr gefangen. Oh Gott, ich fühle mich leichter. Jelly Roll selbst war jahrelang drogenabhängig und kriminell, saß deshalb auch mehrere Monate im Gefängnis.
3: They were cold.
4: Er singt, die Last ist mir zu schwer geworden, bis meine Seele soweit war, meine Lasten abzugeben. Im Gefängnis beginnt Jelly Roll die Bibel zu lesen und wird gläubig. Seither sagt er offen, Jesus hat mir geholfen, aus der Drogenkriminalität rauszukommen. Heute setzt er sich in Schulen und politisch gegen Drogen ein. Jelly Roll und Karin Leon machen mit ihrem Song Mut, mit Gottes Hilfe Lasten abzulegen und innere Ketten loszuwerden. Ja, und wer weiß, vielleicht gibt der WM-Song Leider ja den Anstoß dazu, dass auch andere Menschen in Zukunft leichter durchs Leben gehen.

0: Aktion der evangelischen Kirche. Und die lädt dazu ein, sich als Paar segnen zu lassen oder auch ganz offiziell kirchlich zu heiraten. Und zwar ohne großes Tamtam.
1: Wir wollen es eben deshalb niedrigschwellig halten, weil es viele Paare gibt, die davor zurückschrecken, weil eine Hochzeit, insbesondere eine kirchliche, halt mit Riesenaufwand oft verbunden ist. Man lädt viele Menschen ein, man muss für die Deko sorgen, man muss einen DJ engagieren, weiß was ich was.
0: Sagt Pfarrer Friedrich Juli. Auch er ist mit seiner Kirchengemeinde mit dabei, am nächsten Freitag bei der Aktion Einfach heiraten.
1: Wir sprechen Menschen an, die vielleicht den richtigen Zeitpunkt verpasst haben, weil schon Kinder da waren und sie da den Aufwand gescheut haben. Wir sprechen Paare an, die schon lange gemeinsam unterwegs sind, aber eben nochmal Gottes Segen für ihre Ehe oder Beziehung empfangen wollen.
0: So wie bei Susanne und Roman. 20 Jahre standesamtlich verheiratet und irgendwie haben sie den richtigen Zeitpunkt zur kirchlichen Trauung verpasst.
2: Es ist ja irgendwie so, man kriegt dann einfach den Hintern nicht hoch. Man möchte schon nochmal kirchlich heiraten, aber irgendwie, ja, man ist im Beruf eingespannt. Und das war eine Gelegenheit, dass man Spontanes machen kann und ohne großen Aufwand.
0: Jetzt sagen die beiden am 26.06.26 also nochmal Ja zueinander. Einfach heiraten. Nächsten Freitag an vielen Orten, auch im Radio 7-Land, zum Beispiel in Schwäbisch Hall, in Lorch, in Ellwangen und Neu-Ulm. Wer spontan Lust bekommen hat, findet auch mehr Infos unter einfachheiraten.info.

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1: Klar geht's in den Morgen, nur im Westen kommt schon kräftiger Regen mit Gewittern runter. Das Ganze zieht Richtung Mitte. Tagsüber bleibt's dann im Norden oft trocken und freundlich, sonst wird es schnell schwül und später knallt's dann in der Mitte und Richtung Süden mit kräftigen Schauern und Gewittern. Dazu wird's richtig heiß mit 23 bis 28 Grad. Morgen erst viel Sonne, später wieder einzelne Schauer und Gewitter, maximal 38 Grad.
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1: Ich bin Imme Kasten. Deutschland steht bei der Fußball-WM vorzeitig in der K.O.-Runde. Beim 2:1 gegen die Elfenbeinküste hat das DFB-Team dank zweier Tore von Dennis Undav einen Rückstand gedreht. Der Doppeltorschütze sagte nach dem Spiel im ZDF.
2: Wie ich das mache? Keine Ahnung. Ich stehe richtig. Versuche mein Selbstbewusstsein auf den Platz zu bringen. Weiß, dass ich in jedem Spiel treffen kann. Vor allem mit diesen überragenden Mitspielern sowieso. Die machen es mir einfach und ja, versuche einfach nur da zu sein.
1: Weil Underdog Curaçao 0:0 gegen Ecuador spielte, ist Deutschland auch direkt Gruppensieger. Die weiteren Ergebnisse: Tunesien, Japan 0:4 und die Niederlande, Schweden 5:1. Wie geht's im Nahen Osten jetzt weiter? Um die Frage gibt's trotz des ausgehandelten Rahmenabkommens zwischen den USA und dem Iran seit Tagen ein riesiges Hin und Her. US-Vizepräsident J.D. Vance ist jetzt zu Gesprächen mit dem Iran in der Schweiz angekommen. Colin Mock.
3: Auch die iranischen Verhandlungsführer sind dort angekommen. Es soll vor allem um das iranische Atomprogramm und eine Waffenruhe im Libanon gehen, heißt es von US-amerikanischer Seite. Letztere hatte zuletzt wieder für Stress gesorgt. Nachdem Israel den Libanon angegriffen hatte, schloss der Iran die Straße von Hormuz wieder für den Schiffsverkehr. Israel hat jetzt aber angekündigt, dass die Armee die Kämpfe im Libanon einstellen wird.
1: Deutschland ist auf extreme Hitze, wie es sie gerade gibt, schlecht vorbereitet. Der Chef der Deutschen Allianz Klimawandel und Gesundheit, Hermann, sagt, im schlimmsten Fall könne es tausende Tote geben. Er fordert, dass Hitzeschutz auch zur Katastrophen- und Krisenvorsorge verankert wird. Bei seinen Beliebtheitswerten gibt's aktuell massiv Luft nach oben und heute stellt sich Kanzler Merz den Fragen von Bürgerinnen und Bürgern. Anlass ist der Tag der offenen Tür der Bundesregierung. Auch mehrere Minister sind am Nachmittag auf der Bühne des Kanzleramts in Berlin dabei. Bei einem schweren Unfall auf der B28 bei Neu-Ulm ist eine Frau ums Leben gekommen. Zwei weitere Menschen wurden verletzt. Der Bereich der B28 musste heute Morgen gesperrt werden. Der Verkehr wurde umgeleitet. Wie genau es zu dem Unfall kam, ist noch unklar.
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4: Nichts los auf den Straßen. Aktuell ist alles frei. Euch unterwegs eine gute und sichere Fahrt.
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5: Schönen guten Morgen und hallo. Noch einen guten Monat bis zu den Sommerferien. Habt ihr schon geplant und gebucht? Wenn nicht, wir verschenken gleich eine Woche kostenlosen Urlaub im Familienferiendorf Egloffs im Allgäu. Einfach dranbleiben. Schönen Sonntag.

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1: Hallo, schönen guten Morgen und aufgepasst, jetzt gibt's was zu ergattern für euch. 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Mein Kollege Ralf Schöffmann aus der Radio 7 Kirchenredaktion stellt euch das Feriendorf Egloffs mal vor.
2: Grüß Gott und herzlich willkommen bei uns in Egloffs.
3: Zusammen mit seiner Frau Annette leitet Karl-Heinz Marx das Familienferiendorf im Allgäu. Idyllisch gelegen am Ortsrand, fernab von Lärm und mit weitem Blick in die Berge. Bei einem Rundgang über das Gelände zeigt er mir, was man alles entdecken kann.
2: So, wenn wir jetzt da runterschauen, dann sieht man hinten am Horizont die Nagelflugkette. Ganz rechts drüben, das ist der Sentisstock. Und wenn man geradeaus nach Süden runterschaut, da ist dann zum Beispiel die Damülser Mittagsspitze, einer der markanten Gipfel vom Bregenzer Wald.
3: Nicht nur die Berge locken ins Feriendorf Egloffs. Es gibt noch viele andere Möglichkeiten, sich hier die Zeit zu vertreiben, weiß Annette Marx.
4: Weil es keinen schöneren Platz gibt wie hier. Das Weitläufige, die Nähe zum Bodensee, zu den Bergen, Naturweiher, also Natur pur.
3: Urlaub wird hier im eigenen kleinen Ferienhaus gemacht. So hat jede Familie einen Rückzugsort auf dem Gelände. Was so ein Urlaub im Feriendorf für einen Vorteil hat, das weiß Jonas Schmieder, der heute als Freiwilliger im Feriendorf mit anpackt und auch schon selbst als Kind mit seinen Eltern hier Urlaub gemacht hat.
5: Das ist Erholung für alle, für Eltern, für Kinder, die eben teilweise auch versorgt sind durch Kinderbetreuung, sich hier frei bewegen können auf dem Riesengelände und so auch die Eltern Zeit haben zum Abschalten.
3: Und selbst wenn das Wetter mal nicht zum Weg- oder Rausgehen einlädt, langweilig wird es auf keinen Fall. Ablenkung gibt's ja reichlich, oder, Frau Marx?
4: Genau, hier, wir stehen in der Kegelbahn, auch am Billardtisch. Im Haupthaus sind Tischtennisplatten noch, Bücher- und Spieleverleih, also für jeden etwas dabei.
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1: Nichts los auf den Straßen. Aktuell ist alles frei. Euch unterwegs eine gute und sichere Fahrt.
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2: Schönen guten Morgen und willkommen am bundesweiten Tag des Schlafes. Und man sagt ja, Kirchenschlaf sei der gesündeste. Was meint denn unser katholischer Radio 7 Pater Alfred dazu?
3: Ich habe das noch nicht selbst praktiziert, den Kirchenschlaf. Aber ich habe natürlich schon manchmal erlebt, dass so bei den Predigten die Augen bei manchen Leuten ein bisschen zugegangen sind. Aber da ich immer frei predige, also immer die Leute auch anschauen kann, kann ich dementsprechend auch die Stimme mal etwas stärker machen, sodass dann die Leute auch wieder wach werden.
2: Alles Wichtige zum Kirchenschlaf in der nächsten halben Stunde hier. Wach bleiben. Schönen Sonntag.

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1: Ja, schönen guten Morgen. Bei der Hitze können manche richtig schlecht schlafen und auch nicht so gut schnarchen wie sonst. Dabei ist heute ja der Tag des Schlafes. Manche schlafen ganz gern mal auf dem Beifahrersitz im Auto ein oder vor der Glotze. Und auch wenn sie jetzt sonntags morgens im Gottesdienst sitzen. Und so schlecht ist das gar nicht. Denn wie heißt es doch so schön im Psalm 127, Vers 2?
2: Den Seinen gibt's der Herr im Schlaf.
1: Wenn sogar die Bibel den Schlaf so preist, wenn man schlafend die Verbindung nach ganz oben aufbaut, dann kann auch ein Pfarrer wie Thomas Steiger nichts dagegen haben, wenn mal jemand in seinem Gottesdienst kurz wegschlummert.
3: Als ich Vikar war, das ist jetzt 30 Jahre her, war in der Samstagabendmesse immer ein Ehepaar mit ihrem 5-jährigen Bub und der ist regelmäßig bei meiner Predigt so eingeschlafen, dass er auch etwas schnarchte, was dann die ganze Kirche hörte, ich auch, und uns immer zur Erheiterung brachte, was ich sehr schön fand.
1: Für das Kind, das im Gottesdienst einschläft, gibt es sogar ein biblisches Vorbild. In der Apostelgeschichte wird berichtet, dass Paulus ewig lange predigt.
2: Ein junger Mann namens Eutychus saß im offenen Fenster und sank in tiefen Schlaf, als Paulus immer länger sprach. Überwältigt vom Schlaf fiel er aus dem dritten Stock hinunter. Als man ihn aufhob, war er tot.
1: Aber keine Angst, der in den Schlafprediger Paulus leistet sofort erste Hilfe und erweckt den Jüngling wieder zum Leben. Dieser Kirchenschlaf ging also nochmal glimpflich aus. Und auch Pfarrer Steiger hat kein Problem damit, wenn seine Schäfchen in den Kirchenbänken kurz mal wegschlummern.
3: Also wenn es für sie langweilig ist, dann schlafen sie ein und das macht ja nichts. Nächsten Sonntag gibt es die nächste Predigt.
1: Ja, so locker haben die Pfarrer das Einschlafen in der Kirche aber nicht immer gesehen. Wie sie früher versucht haben, Kirchgänger vom Schlafen abzuhalten, das hört ihr gleich in wenigen Minuten hier bei uns.

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2: Hallo zusammen. Wer sonntags morgens in die Kirche geht und noch nicht so ganz wach ist, dann kommt vielleicht auch nur wenig Licht durch die Kirchenfenster oder es ist zu warm im Kirchenraum. Ja, da kann schon mal passieren, dass man locker wegdöst. Früher muss es oft so gewesen sein, dass jemand eingeschlafen ist, als die Gottesdienste lang waren und zum Beispiel viel auf Latein gesprochen wurde, was nur wenige verstanden haben. Es gab damals sogar Gebete und Kirchenlieder gegen das Einschlafen in der Kirche. Tatsächlich.
3: Hilft, dass mein Geist dem gar schläfrigen Fleisch beständig widerstehe.
2: Die Kirche ist ein Bethaus und kein Schlafsaal, wetterten die Pfarrer damals. Bücher und Traktate wider den Kirchenschlaf wurden verfasst. Und da galt auch nicht länger:
3: Wer schläft, sündigt nicht.
2: Sondern der Kirchenschlaf wurde als Laster gegeißelt, das sich gegen Gott richtet, so der Geislinger Diakon Johann Jakob Bauler im Jahr 1681. Er schrieb:
3: Wollen wir Gott in der Kirche dienen, so sollen wir die Predigt und sein Wort nicht verachten.
2: Sein evangelischer Kollege Enoch Zobel wollte unbedingt verhindern, dass die Menschen in der Kirche einnicken. Seine Tipps gegen den Kirchenschlaf: ein Pulver aus Ostindien, das einen 8 Tage wach halten soll, Gewürznelken kauen oder einfach die Predigt im Stehen hören. Und dann könnten ja auch die Nebensitzer in der Kirchenbank ein Auge auf schläfrige Gottesdienstbesucher haben. Wie wichtig die sind, hat auch Pfarrer Thomas Steiger schon erlebt.
4: Also ich erinnere mich an einen Pfarrkollegen, der regelmäßig nach der Predigt, wenn er sich hinsetzte zum Glaubensbekenntnis, etwas einschlief. Aber es gab dann die Vereinbarung, dass der nächstsitzende Ministrant ihn ein bisschen angestupft hat.
2: Jemanden aufwecken, der in der Kirche schläft, das war sogar ein eigener Job in früherer Zeit in der Kirche. Kirchendusler nannte man in Württemberg diese aufgeweckten Menschen. Sie gingen mit einer langen Stange durch die Kirche und weckten diejenigen auf, die vor sich hindösten, auf gut Schwäbisch duselten. Das waren die Momente für Menschen mit Christian Thora. Ich wünsche einen schönen, munteren Sonntag und nächsten Samstag einen schönen Siebenschläfertag. Tschüss und Ade.

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4: Einen schönen Sonntagvormittag. 25 Grad in Überlingen, 32 können es heute noch werden. Ab dem Nachmittag so ein paar örtliche Gewitter. Das ist aber wirklich nur an ein paar Stellen. Und ansonsten geht es schön durch diesen Sonntag. Die nächste Woche wird auch komplett sonnig und teilweise sogar fast 40 Grad.
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5: Ich bin Imme Kasten. Großer Jubel in Deutschland. Mit dem 2:1 gegen die Elfenbeinküste stehen wir vorzeitig als Gruppensieger im 16. Finale-Verteidiger Jonathan Tah lobte nach dem Spiel die Mentalität im Team und sagte im ZDF:
6: Wir haben nicht aufgegeben. Wir wussten, dass wir den Gegner irgendwann müde machen werden. Haben immer weitergemacht und ja, dann auch natürlich alle, die von Anfang an gespielt haben, aber auch die Jungs, die von der Bank gekommen sind, haben es überragend gemacht.
5: Deutschlands 16. Finale gibt's Montag in einer Woche in Boston. Gegen wen ist noch unklar. Außerdem spielten Curaçao, Ecuador 0:0, Tunesien, Japan 0:4 und die Niederlande, Schweden 5:1. Gesundheitsexperten schlagen Alarm. Deutschland ist auf extreme Hitzewellen offenbar nicht vorbereitet. Davon geht zumindest das Bündnis Deutsche Allianz Klimawandel und Gesundheit aus. Fabian Hoffmann mit den Einzelheiten.
7: Bündnischef Hermann warnt, dass es im schlimmsten Fall mehrere 10.000 Tote geben kann. Das ist ein sogenanntes Hitzedom-Szenario. Dabei ist die Hitze wie unter einer riesigen Kuppel oft über Tage gefangen und kann nicht entweichen. Hermann sagt, dass viele das Thema auf dem Zettel haben, aber trotzdem noch zu wenig investiert und umgesetzt wird. Von der Begrünung in Städten bis hin zu gekühlten Räumen in Pflegeheimen und Schulen. Er fordert, Hitzeschutz verbindlich in der Katastrophenvorsorge zu verankern, wie etwa beim Hochwasser.
5: Die USA und der Iran wollen weiter über ein Friedensabkommen verhandeln. Jetzt ist US-Vizepräsident Vance zu Gesprächen in der Schweiz angekommen. Offen ist noch vieles, etwa das iranische Atomprogramm. Es geht auch um eine Waffenruhe im Libanon. Die Bundesregierung weitet die Abschiebungen nach Afghanistan deutlich aus. Laut Bild sollen pro Monat bis zu 3 Charterflüge nach Kabul möglich sein. Das sei mit den Taliban verabredet worden. Mindestens 100 abschiebebereite Afghanen sitzen demnach in Haft oder in Abschiebehaft. Bei einem schweren Unfall auf der B28 bei Neu-Ulm ist eine Frau ums Leben gekommen. 2 weitere Menschen wurden verletzt. Der Bereich der B28 musste heute Morgen gesperrt werden. Der Verkehr wurde umgeleitet. Wie genau es zu dem Unfall kam, ist noch unklar.
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4: 2:10 und die Sperre ist hier immer noch aktiv. B28 Richtung Hettstetten zwischen Neu-Ulm und Senden. Die Richtung blockiert, bitte umfahren. Geblitzt wird auf der B311 Höhe Oberdischingen Richtung Ehingen. Und euch allen eine gute Fahrt.
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4: Servus. Hoffe, ihr habt einen entspannten Sonntag. Soundtrack kommt gleich von uns. Richtig entspannte Nummer von den Imagine Dragons. Und für

0: ist Sonntag mit Radio 7. Es ist heiß, einige heute im Freibad oder daheim chillen oder entspannt irgendwo was trinken. Michael sagt zum Beispiel, schöner Platz, die Waldschenke in Bad Heubach, weil er da auch arbeitet. Wo sollen wir da hinkommen zu euch?
1: Auf den Berg kommen, auf den Heubacher Hausberg.
0: Boah, ich bin jetzt eigentlich nicht so der Typ, der bei den Temperaturen berghoch läuft. Gibt's denn da attraktive Singles heute?
1: Nicht cool. Bestimmt der eine oder andere. Plus, ob sich die outen, dass sie Single sind, das weiß ich nicht.
0: Ja, den muss man rausfinden.
1: Du bist. Also, es ist zum Beispiel auch so, dass unweit von uns 200 Meter die Burgruine ist. Und da abends dann beim Sonnenuntergang, da ist dann Halligalli, ne?
0: Also das da kann man fummeln.
1: Du bist im Radio, gell?
0: Ja.
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5: Servus, liebe Auto- und Lkw-Fahrer. Gleich ab 11 P28 Neu-Ulm mit die Städten zwischen Neu-Ulm und Senden. Bergungsarbeiten nach einem schweren Unfall, bitte drumherum fahren. Und geblitzt wird in Stockach, Hegerweg im 30er-Bereich. Kommt gut an.
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2: Servus, einen schönen Sonntag euch allen. Wir haben in Tuttlingen 28 Grad, Günzburg 29. Nachmittags ein paar kleine Gewitterwolken bei 30, 35 Grad. Sonst sehr sonnig, überall. Auch kommende Woche dann bei teilweise bis zu 37 Grad sogar.
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3: Ich bin Imme Kasten. Deutschland steht bei der Fußball-WM vorzeitig in der K.O.-Runde. Beim 2:1 gegen die Elfenbeinküste hat das DFB-Team dank zweier Tore von Dennis Undav einen Rückstand gedreht. Der Doppeltorschütze sagte nach dem Spiel im ZDF.
4: Wie ich das mache? Keine Ahnung. Ich stehe richtig. Versuche mein Selbstbewusstsein auf den Platz zu bringen. Weiß, dass ich in jedem Spiel treffen kann. Vor allem mit diesen überragenden Mitspielern sowieso. Die machen es mir einfach und ja, versuche einfach nur da zu sein.
3: Weil Underdog Curaçao 0:0 gegen Ecuador spielte, ist Deutschland auch direkt Gruppensieger. Die weiteren Ergebnisse: Tunesien, Japan 0:4 und die Niederlande, Schweden 5:1. Gesundheitsexperten schlagen Alarm. Deutschland ist auf extreme Hitzewellen nicht vorbereitet. Die Deutsche Allianz Klimawandel und Gesundheit warnt im Extremfall vor Zehntausenden Toten. Bündnischef Herrmann sagt, dass viele das Thema Hitzeschutz auf dem Zettel haben, aber trotzdem noch zu wenig investiert und umgesetzt wird. Deutschland wird die Abschiebungen nach Afghanistan ausweiten. Nach einem Bericht der Bild am Sonntag sollen im Monat bis zu 3 Charterflüge nach Kabul möglich sein. Einzelheiten dazu von Holger Dilk.
5: Das Bundesinnenministerium hat das mit den in Afghanistan herrschenden Taliban ausgehandelt. Auch über reguläre Linienflüge sollen Straftäter zurückgeführt werden. Nach Informationen der Bild am Sonntag sollen in Deutschland mindestens 100 abschiebebereite Afghanen in Gefängnissen sitzen. Bundesinnenminister Dobrindt sagte der Zeitung, unsere Gesellschaft habe das legitime Interesse, dass Straftäter unser Land verlassen.
3: Die USA und der Iran wollen weiter über ein Friedensabkommen verhandeln. Jetzt ist US-Vizepräsident Vance zu Gesprächen in der Schweiz angekommen. Offen ist noch vieles, etwa das iranische Atomprogramm. Es geht auch um eine Waffenruhe im Libanon. Bei einem schweren Unfall auf der B28 bei Neu-Ulm ist eine Frau ums Leben gekommen. 2 weitere Menschen wurden verletzt. Der Bereich der B28 musste heute Morgen gesperrt werden. Der Verkehr wurde umgeleitet. Wie genau es zu dem Unfall kam, ist noch unklar.
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2: 11:04. A7 Richtung Ulm. Ab Memmingen Süd stockt bis Dettingen. Dauert 20 Minuten länger. Und geblitzt wird in Rottweil, Brugger Straße im 30er Bereich.
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2: Tach. Es gibt ja ein, zwei Menschen, die immer so ein bisschen Anlaufschwierigkeiten haben. Für die haben wir jetzt Powerbeat aus Berlin von Star DJ Alle Farben, was aktuell ist. Und wer schon so im Chill-Modus ist,

11, Radio 7, hier ist Sven Stefani. Ziele für diesen Sonntag: Puls halten, Kaffee inhalieren und die Jogginghose anlassen. Ja, bei diesen Temperaturen. Also wer da produktiv ist, der ist mir ein bisschen suspekt.

0: tauschen die E-Gitarren gleich einen super entspannten Beat aus Deutschland. Ist mit dabei im Radio 7 Hit 7er. Ab halb ja immer 30 Minuten Musik nonstop. Einfach bei diesem heißen Wetter mal den Kopf ausschalten. Tut ja, glaube ich, ganz gut.
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2: 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Training, Motivation und vor allem die richtige Proteinversorgung machen den Unterschied, sagt Langstreckenläuferin Alina Reh.
3: Ja, genau. Nach dem Training brauche ich vor allem wieder viel Power und am liebsten greife ich dazu die Produkten, die ganz viel Protein enthalten. Und genau das gibt es jetzt auch in meiner Lieblingsmolkerei, nämlich den High-Protein-Milchreis von dem Milchwerke Schwaben.
2: Anita, Produktentwicklerin bei den Milchwerke Schwaben, hat die neuen High-Protein-Desserts entwickelt und erklärt:
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0: Es ist halb 12. Servus, lieber Auto. Soll ich schon sagen, Auto- und LKW-Fahrer, aber LKW hoffentlich nicht. Wir haben ein bisschen Stau auf der A7 Richtung Ulm, ab Memmingen Süd, 20 das machen wir nochmal neu. Ich bin ja total durcheinander, erzähl ja nur Schwachsinn. Jetzt werden einige sagen, ich will ja nichts Neues, aber nee, komm.
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0: Servus, liebe Autofahrer. A7 Richtung Ulm, ab Memmingen Süd, 20 Minuten Stau, zieht sich bis Dettingen, Illage 7 Kilometer. War doch gar nicht so schwer. Der neueste Blitzer, Burgrieden in der Laubheimer Straße. Kommt gut an.
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6: Kommende Woche wird richtig warm. Temperaturen zwischen 30 und 37 Grad. Viel Sonne. Heute werden es bis zu 35 und am Nachmittag können auch ein paar Gewitter aufploppen. Das wird nicht an vielen Stellen sein und man kann noch nicht vorhersagen, wo genau. Sobald irgendwas aufploppt, sagen wir euch natürlich Bescheid.
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7: Ich bin Imme Kasten. Gut gelaunt ist die deutsche Fußballnationalmannschaft wieder in ihrem Teamquartier angekommen. Nach dem Sieg im WM-Vorrundenspiel gegen die Elfenbeinküste in Toronto ging es zurück nach Winston-Salem. Trotz des späten Anpfiffs haben gestern Abend wieder viele Deutschland-Fans eingeschaltet. Gut 18 Millionen waren es. In einigen Städten gab es nach dem Sieg in der Nacht auch Autokorsos. Und nun steht fest, nach dem abschließenden Gruppenspiel am Donnerstag gegen Ecuador geht's Montag in einer Woche im 16. Finale weiter. Gegen wen ist noch unklar. Gesundheitsexperten schlagen Alarm. Deutschland ist auf extreme Hitzewellen nicht vorbereitet. Die Deutsche Allianz Klimawandel und Gesundheit warnt im Extremfall vor Zehntausenden Toten. Bündnischef Herrmann sagt, dass viele das Thema Hitzeschutz auf dem Zettel haben, aber trotzdem noch zu wenig investiert und umgesetzt wird. Wie geht's im Nahen Osten jetzt weiter? Um die Frage gibt's trotz des ausgehandelten Rahmenabkommens zwischen den USA und dem Iran seit Tagen ein riesiges Hin und Her. US-Vizepräsident J.D. Vance ist jetzt zu Gesprächen mit dem Iran in der Schweiz angekommen. Colin Mock.
8: Auch die iranischen Verhandlungsführer sind dort angekommen. Es soll vor allem um das iranische Atomprogramm und eine Waffenruhe im Libanon gehen, heißt es von US-amerikanischer Seite. Letztere hatte zuletzt wieder für Stress gesorgt. Nachdem Israel den Libanon angegriffen hatte, schloss der Iran die Straße von Hormuz wieder für den Schiffsverkehr. Israel hat jetzt dabei angekündigt, dass die Armee die Kämpfe im Libanon einstellen wird.
7: Bei seinen Beliebtheitswerten gibt's aktuell massiv Luft nach oben und heute stellt sich Kanzler Merz den Fragen von Bürgerinnen und Bürgern. Anlass ist der Tag der offenen Tür der Bundesregierung. Auch mehrere Minister sind am Nachmittag auf der Bühne des Kanzleramts in Berlin dabei.
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Bad Memmingen geht bis Dreikirchenstetten inzwischen. Ihr braucht 30 Minuten länger. B31 Richtung Stockach, ab Immenstadt Ost, immer wieder

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1: Ja, und gleich ganz viel Gefühl mit Bands und Buben vorher. Ganz gechillter Beat aus Deutschland. Mann, den erkennt man immer. Nie

0: San Stefani hier, Radio 7. Da haben Schüler gearbeitet und das ganze Geld war weg. Also weil das denen wichtig war, die haben das Geld nämlich selber hergegeben.
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3: Wenn Kinder und Jugendliche sich für die Radio 7 Drachenkinder engagieren, dann finden wir das natürlich besonders toll. Bei der Aktion Mitmachen Ehrensache waren auch viele Schüler aus dem Kreis Biberach dabei. Zum Beispiel die 14-jährige Fiona. Dabei arbeiten die Schüler in verschiedenen Bereichen. Das verdiente Geld spenden sie anschließend.
4: Meine Motivation war, dass man das Geld einfach dann auch an Aktionen spendet, wo dann auch zum Beispiel Kinder mit Krankheiten sind.
3: Und alle zusammen haben sich jetzt getroffen. So konnten die Jugendlichen hautnah miterleben, wie ihre Hilfe ankommt.
4: Wir haben uns natürlich sehr gefreut, dass auch die Kinder und halt auch die, wo das Geld gespendet haben, dass man die halt dann glücklich gesehen hat.
3: Und das waren sie. Eines muss die 15-jährige Johanna aber noch loswerden. Sie hat nämlich bei der Aktion so einige vermisst.
5: Wir waren jetzt in der Gruppe tatsächlich auch überwiegend Mädchen. Ich weiß nicht, woran das lag, aber es wäre auf jeden Fall schön, wenn da auch mehr Jungs mal wieder dabei wären, ja.
3: Also Jungs, beim nächsten Mal seid ihr doch bestimmt auch dabei, oder?
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0: halb eins.
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0: A7 Richtung Ulm, ab Altenstadt, Stau plus 25 Minuten. B31 Richtung Stockach. Immenstadt Ost bis Hagnau immer wieder dichter Verkehr, plus 18 Minuten. Und geblitzt wird in Senden, Freudenecker Straße im 30er. Gute Fahrt!
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1: Wir haben eine heftige Gewitterzelle im Landkreis Tuttlingen. Die zieht jetzt langsam so Richtung Neuhausen, Obeck. Also da kommt ordentlich was runter. Ansonsten Schwarzwald-Baar-Kreis. Immer mal wieder kleine Gewitter mit ordentlich Regen. Aber nur da momentan. Ansonsten sonnig. Leutkirch im Allgäu 30 Grad, Schwäbisch Gmünd 33. Im Süden einige Gewitter, die wirklich nur ganz lokal auftreten, aber dann auch heftig. Ziehen quer einmal durch Baden-Württemberg rüber nach Bayern dann. Und die neue Woche, die ist verdammt warm mit bis zu 37 Grad und relativ trocken auch.
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2: Ich bin Imme Kasten. Gut gelaunt ist die deutsche Fußballnationalmannschaft wieder in ihrem Teamquartier angekommen. Nach dem Sieg im WM-Vorrundenspiel gegen die Elfenbeinküste in Toronto ging es zurück nach Winston-Salem. Trotz des späten Anpfiffs haben gestern Abend wieder viele Deutschland-Fans eingeschaltet. Gut 18 Millionen waren es. In einigen Städten gab es nach dem Sieg in der Nacht auch Autokorsos. Und nun steht fest, nach dem abschließenden Gruppenspiel am Donnerstag gegen Ecuador geht's Montag in einer Woche im 16. Finale weiter. Gegen wen ist noch unklar. Gesundheitsexperten schlagen Alarm. Deutschland ist auf extreme Hitzewellen offenbar nicht vorbereitet. Davon geht zumindest das Bündnis Deutsche Allianz Klimawandel und Gesundheit aus. Fabian Hoffmann mit den Einzelheiten.
3: Bündnischef Hermann warnt, dass es im schlimmsten Fall mehrere 10.000 Tote geben kann. Das ist ein sogenanntes Hitzedom-Szenario. Dabei ist die Hitze wie unter einer riesigen Kuppel oft über Tage gefangen und kann nicht entweichen. Hermann sagt, dass viele das Thema auf dem Zettel haben, aber trotzdem noch zu wenig investiert und umgesetzt wird. Von der Begrünung in Städten bis hin zu gekühlten Räumen in Pflegeheimen und Schulen. Er fordert, Hitzeschutz verbindlich in der Katastrophenvorsorge zu verankern, wie etwa beim Hochwasser.
2: Die USA und der Iran wollen weiter über ein Friedensabkommen verhandeln. Jetzt ist US-Vizepräsident Vance zu Gesprächen in der Schweiz angekommen. Offen ist noch vieles, etwa das iranische Atomprogramm. Es geht auch um eine Waffenruhe im Libanon. Die Bundesregierung weitet die Abschiebungen nach Afghanistan deutlich aus. Laut Bild sollen pro Monat bis zu 3 Charterflüge nach Kabul möglich sein. Das sei mit den Taliban verabredet worden. Mindestens 100 abschiebebereite Afghanen sitzen demnach in Haft oder in Abschiebehaft.
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1: 3 nach 1. Achtung, bis 27 Richtung Stuttgart. Kurz nach Reutlingen werfen Menschen Steine. A7 Richtung Ulm ab Altenstadt Illa, 30 Minuten Stau. Wann wird's besser? Dreieck geht die Städten. Blitzer. Bad Saulgau, Mosheimer Straße. Stehen Sie bei den Stadtwerken und blitzen in beide Richtungen.
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1: Hello. Gleich ein Typ, der hat mehr Geld auf dem Konto als so eine mittelgroße Bank. Kennt den. Vorher was Frisches von einer Frau, die hat Songs für Rihanna, Eminem und andere geschrieben. Und jetzt hören wir sie so.

0: Fali am über 30 Grad Wochenende. Was geht bei euch?
1: Wir sind auf dem Spielplatz und gehen heute Nachmittag an den See zum Baden.
0: Das ist eine gute Idee. Oder

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2: Es ist 13:32 Uhr. A7 Richtung Ulm. Ab Altenstadt Stau zieht sich bis zum Dreieck die Städten, dauert eine halbe Stunde länger. A8 Richtung Stuttgart. Stau zwischen Märklingen und Mühlhausen dauert eine Viertelstunde länger. Und ansonsten kommt ihr relativ normal durch. Gute Fahrt.
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1: Hallo, einen schönen Sonntagnachmittag. Wir haben einige kleine Gewitter mit Starkregen auch. Es ist so hauptsächlich am Bodensee rum bis hoch nach Ehingen. Wirklich so kleine Tüpfelchen. Aalen 33 Grad, Isny 31. Und die neue Woche? Warm mit bis zu 37 Grad, viel Sonne und wie immer, da kann dann auch mal so ein oder anderes Wärmegewitter aufploppen.
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2: Ich bin Silas Quiring. Gut gelaunt ist die deutsche Fußballnationalmannschaft wieder in ihrem Teamquartier angekommen. Nach dem Sieg im WM-Vorrundenspiel gegen die Elfenbeinküste in Toronto ging es zurück nach Winston-Salem. Da steht heute die Regeneration im Fokus. Trotz des späten Anpfiffs haben gestern Abend wieder viele Deutschland-Fans eingeschaltet. Gut 18 Millionen waren es. In einigen Städten gab es nach dem Sieg in der Nacht Autokorsos. Und nun steht fest, nach dem abschließenden Gruppenspiel am Donnerstag gegen Ecuador geht's Montag in einer Woche im 16-Finale weiter. Gegen wen ist noch unklar. Gesundheitsexperten schlagen Alarm. Deutschland ist auf extreme Hitzewellen nicht vorbereitet. Davon geht das Bündnis Deutsche Allianz Klimawandel und Gesundheit aus. Fabian Hoffmann mit den Details.
3: Bündnischef Hermann warnt, dass es im schlimmsten Fall mehrere 10.000 Tote geben kann. Das ist ein sogenanntes Hitzedom-Szenario. Dabei ist die Hitze wie unter einer riesigen Kuppel oft über Tage gefangen und kann nicht entweichen. Hermann sagt, dass viele das Thema auf dem Zettel haben, aber trotzdem noch zu wenig investiert und umgesetzt wird. Von der Begrünung in Städten bis hin zu gekühlten Räumen in Pflegeheimen und Schulen. Er fordert, Hitzeschutz verbindlich in der Katastrophenvorsorge zu verankern, wie etwa beim Hochwasser.
2: Wie geht es im Nahen Osten weiter? Um die Frage gibt es seit Tagen ein riesiges Hin und Her. Jetzt ist US-Vizepräsident J.D. Vance zu Gesprächen mit dem Iran in der Schweiz angekommen. Es soll im Ringen um eine Vereinbarung im Krieg vorwiegend um das iranische Atomprogramm und eine Waffenruhe im Libanon gehen. Ein Dachstuhlbrand hat in der Reutlinger Innenstadt letzte Nacht einen Feuerwehr-Großeinsatz ausgelöst. Das Feuer griff von einem Wohnhaus auf ein benachbartes Gebäude über. Alle 7 Bewohner konnten sich rechtzeitig in Sicherheit bringen. Ein Feuerwehrmann musste wegen Kreislaufproblemen behandelt werden. Mehr als 100 Einsatzkräfte waren insgesamt vor Ort. Was das Feuer ausgelöst hat, ist noch unklar. Kurz vor der offiziellen Vorstellung sickert durch, was die von der Bundesregierung eingesetzte Rentenkommission an Vorschlägen macht. Das Eintrittsalter soll demnach an die steigende Lebenserwartung gekoppelt werden, berichtet die ARD. Eine Rente mit 70 soll es in den 2090er Jahren geben. Der britische König Charles will künftig seine Steuerzahlungen offenlegen. Charles ist der erste britische Monarch, der diesen Schritt macht. Der Buckingham-Palast spricht von einer Modernisierung und größerer Offenheit. Zuletzt war der Druck auf das Königshaus gestiegen, seine Finanzen transparenter darzustellen.
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1: 4 nach 2. A8 Richtung Stuttgart ab Ulm-West. 23 Minuten Stau, wird ab Mühlhausen dann besser.
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Das ist Doggy und der will kurz was loswerden. Radio 7, Sven Stefani hier. Über 30 Grad und... Ich übersetze es mal kurz. Er sagt, Alter, bei diesen Temperaturen habe ich keinen Bock, auch nur weitere 2 Minuten in irgendeinem Auto zu sitzen. Aber wir können tauschen, ja? Du verreckst im Auto und ich gehe unser Essen holen oder Tankstelle, Cola, was auch immer du brauchst. Und wenn du dann lieb bist, bringe ich dir vielleicht sogar was mit und lass dir was übrig. Ja. Aber den Temperaturen wirklich und aus dem Auto mitnehmen, okay? Reise!

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1: Genau, 14:30. A7 Richtung Ulm. Ab Memmingen Südstau. Es passiert Unfall. Öl ist auch ausgelaufen. Der Stau geht bis kurz übers Kreuz Memmingen. Er braucht 35 Minuten länger. A8 Richtung Stuttgart. Ab Ulm West Stau bis Mühlhausen 30 Minuten plus. Gegenrichtung A8 Richtung München. Kurz vor Ulm West. Liegenbleiber auf der linken Seite. A96 Richtung München. Kreuz Memmingen. Da wo es dann zu A7 Richtung Ulm geht. Unfall wird gerade erst abgesichert. B28 Richtung Hittistetten. Zwischen Neu-Ulm und Senden. Kaputtes Auto steht auf der rechten Seite. Wünschen euch allen eine gute Fahrt.
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6: Immer mal kleine Wärmegewitter, vor allem in Schwarzwaldnähe und rund um Bodensee. Memmingen 33, Schorndorf 35 Grad, wird wieder eine warme Nacht. Und die nächste Woche, Temperaturen zwischen 30 und 37 Grad, kann mal so ein Wärmegewitter aufploppen. Ansonsten ist es wirklich verdammt sonnig.
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7: Ich bin Silas Quiring. Auch das zweite WM-Vorrundenspiel von Deutschland ist wieder ein Quotenkracher gewesen. Gut 18 Millionen Menschen haben den Sieg gegen die Elfenbeinküste im TV gesehen. Das waren zwar 5 Millionen weniger als beim Auftakt, das liegt aber wohl auch am späteren Anpfiff und daran, dass wohl viele beim Public Viewing waren. Die Nationalmannschaft ist nach dem Erfolg wieder zurück im Teamquartier und das Team sorgt sich um Innenverteidiger Nico Schlotterbeck. Er hatte sich am Fuß verletzt. Eine MRT-Untersuchung heute soll die genaue Diagnose bringen. Wie geht's im Nahen Osten weiter? Um die Frage gibt es trotz des ausgehandelten Abkommens zwischen den USA und dem Iran seit Tagen ein riesiges Hin und Her. US-Vizepräsident J.D. Vance ist jetzt zu Gesprächen mit dem Iran in der Schweiz angekommen. Colin Mock berichtet.
8: Auch die iranischen Verhandlungsführer sind dort angekommen. Es soll vor allem um das iranische Atomprogramm und eine Waffenruhe im Libanon gehen, heißt es von US-amerikanischer Seite. Letztere hatte zuletzt wieder für Stress gesorgt. Nachdem Israel den Libanon angegriffen hatte, schloss der Iran die Straße von Hormuz wieder für den Schiffsverkehr. Israel hat jetzt dabei angekündigt, dass die Armee die Kämpfe im Libanon einstellen wird.
7: Deutschland muss mehr tun, damit es besser auf extreme Hitzewellen vorbereitet ist. Das fordert die Deutsche Allianz Klimawandel und Gesundheit. Bündnischef Herrmann sagt, dass viele das Thema Hitzeschutz auf dem Zettel haben, aber trotzdem noch zu wenig investiert und umgesetzt wird. Im schlimmsten Fall drohen demnach bei extremer Hitze Zehntausende Tote. Das Bündnis fordert, Hitzeschutz verbindlich in der Katastrophenvorsorge zu verankern, wie etwa beim Hochwasser. Die Bundesregierung weitet die Abschiebungen nach Afghanistan deutlich aus. Laut Bild sollen pro Monat bis zu 3 Charterflüge nach Kabul möglich sein. Das sei mit den Taliban verabredet worden. Mindestens 100 abschiebebereite Afghanen sitzen demnach in Haft oder Abschiebehaft. Bei seinen Beliebtheitswerten gibt es aktuell massiv Luft nach oben und heute stellt sich Kanzler Merz den Fragen von Bürgerinnen und Bürgern. Anlass ist der Tag der offenen Tür der Bundesregierung. Auch mehrere Minister sind am Nachmittag auf der Bühne des Kanzleramts in Berlin dabei. Bei einem Unfall auf der A6 bei Kirchardt im Kreis Heilbronn sind 13 Menschen verletzt worden, darunter 8 Kinder. Die Kinder sind laut einer Polizeisprecherin alle um die 12 Jahre alt und schwer verletzt. Rettungshubschrauber brachten sie in Krankenhäuser. In Lebensgefahr schwebt niemand. Die A6 Richtung Heilbronn war mehrere Stunden gesperrt.
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6: 3 nach 3. A7 Richtung Ulm. Memmingen Süd. Kurz danach, also noch vom Kreuz Memmingen, Unfall direkt in der Baustelle. Stau nimmt echt krass zu und da ist Öl ausgelaufen. Ihr braucht aktuell schon 45 Minuten länger. A8 Richtung Stuttgart. Stau geht los Ulm-West bis Mühlhausen plus 30 Minuten. Geblitzt wird in Ulm,
9: Hassler Straße im 30er Bereich. Kommt alle gut an, soweit es geht.
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3: 15:31 Uhr. Die A7 Richtung Ulm. Zwischen Woringen und Kreuzmemmingen. Stau 45 Minuten plus nach dem Unfall. A8 Richtung Stuttgart ab Ulm-Westort 20 Minuten länger. Und B31 Richtung Stockach ab Immenstadt-Ost immer wieder dichter Verkehr.

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3: Sonne und mal mehr, mal weniger Wolken gibt's gerade in vielen Ecken und vom Osten über die Mitte bis runter in den Süden können vereinzelt kräftige Gewitter runtergehen. Da sind auch mal Unwetter drin. Dazu ist es richtig heiß. Aktuell liegen wir je nach Gegend so bei 24 bis 37 Grad. Morgen erst wieder viel Sonne, später mehr Wolken und Richtung Süden eher nochmal Gewitter, maximal bis 38 Grad.
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3: Ich bin Silas Quiring. Die Vorschläge für eine Rentenreform sind noch nicht mal offiziell vorgestellt, da kommt schon Kritik. Sozialverbände oder auch Die Linke befürchten Rentenkürzungen. Fabian Hoffmann mit mehr.
4: Vom Deutschen Institut für Wirtschaftsforschung heißt es, die Vorschläge lösen nicht die großen Probleme, wie etwa Altersarmut oder dass die junge Generation stark belastet wird. Laut Medienberichten empfiehlt die Rentenkommission der Bundesregierung unter anderem, das Rentenalter Stück für Stück anzuheben. Außerdem sollen mehr Menschen in die Rentenkasse einzahlen, zum Beispiel auch Abgeordnete und Selbstständige. Die Rentenkommission übergibt der Regierung am Dienstag ihre Vorschläge für eine Reform.
3: Die USA und der Iran haben ihre Verhandlungen über ein Friedensabkommen offiziell gestartet. US-Vizepräsident Vance und iranische Vertreter sind dazu in der Schweiz zusammengekommen. Vance sagte, die Frage wird sein, ob ein neues Kapitel aufgeschlagen werden kann. Beide Seiten hatten Mitte der Woche schon eine Absichtserklärung geschlossen mit reichlich Zugeständnissen für den Iran. In den kommenden 2 Monaten soll über ein Friedensabkommen verhandelt werden. Vieles ist aber noch offen, etwa das iranische Atomprogramm. Deutschland ist auf extreme Hitze, wie es sie gerade gibt, schlecht vorbereitet. Der Chef der Deutschen Allianz Klimawandel und Gesundheit, Hermann, sagt, im schlimmsten Fall könne es tausende Tote geben. Er fordert, dass Hitzeschutz auch zur Katastrophen- und Krisenvorsorge verankert wird. Im Gesundheitsbereich muss noch mehr gespart werden. Davon geht der Verband der gesetzlichen Kassen aus. Um nächstes Jahr alle Kosten ohne neue Beitragserhöhungen bezahlen zu können, fehlen rund 2,5 Milliarden Euro extra, so GKV-Verbandschef Blatt in der Rheinischen Post. Er fordert auch von der Pharmabranche mehr Entgegenkommen. Ein Dachstuhlbrand hat in der Reutlinger Innenstadt letzte Nacht einen Feuerwehr-Großeinsatz ausgelöst. Das Feuer griff von einem Wohnhaus auf ein benachbartes Gebäude über. Alle 7 Bewohner konnten sich rechtzeitig in Sicherheit bringen. Ein Feuerwehrmann musste wegen Kreislaufproblemen behandelt werden. Mehr als 100 Einsatzkräfte waren insgesamt vor Ort. Was das Feuer ausgelöst hat, ist noch unklar. Auch das 2. WM-Vorrundenspiel von Deutschland ist wieder ein Quotenkracher gewesen. Gut 18 Millionen Menschen haben den Sieg gegen die Elfenbeinküste im TV gesehen. Unterdessen sorgt sich das DFB-Team um Innenverteidiger Nico Schlotterbeck. Er hatte sich am Fuß verletzt. Eine MRT-Untersuchung heute soll die genaue Diagnose bringen.
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5: Auf der A6 Nürnberg Richtung Heilbronn. Achtung, zwischen Feuchtwangen Nord und dem Kreuz Feuchtwangen-Kreilsheim liegen nach einem Unfall Gegenstände auf der Autobahn. Auf der A7 Füssen-Reute Richtung Ulm staut es sich zwischen Memmingen Süd und dem Rastplatz Buxach auf 3 Kilometern. Im Kreis Biberach ist die Straße zwischen Schemmerhofen und dem Abzweig nach Burren in beiden Richtungen wegen eines Feuerwehreinsatzes gesperrt. Und in der gesamten Region kommt es zu schweren Gewittern und Hagel. Euch eine gute Fahrt.
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6: Mit Harry und Habits. Toller Sommersong für jede Jahreszeit. American Girls von Harry Styles in so 15 Minuten. Und der 2014er Hit Habits von Tovolo ist wieder in den Charts. Wie? Hört ihr ihn schon weniger als

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1: Ich finde ja, es ist ein Zeichen von Stärke, nicht von Schwäche. Wenn man offen zugibt, etwas nicht zu wissen, fällt uns Männern im Allgemeinen und mir besonders als bekennendem Klugscheißer zwar schwer, aber es ist so, ich habe wirklich keine Ahnung, warum Tove Los Hit Habits von 2014 gerade wieder so nachgefragt ist. Vermutlich hat es was mit TikTok zu tun. Kein wirklicher Plan, aber Platz 9 in den Shazam-Trends, das bedeutet schon, dass sehr viele Menschen gerade wissen wollen, wie dieser Song eigentlich heißt. Habits von Tove Lo, jetzt auf Radio 7.

ist das Radio 7 Hit Update mit mehr neuen Songs und den Geschichten zu euren Stars. Jetzt Harry Styles, der ja angeblich verlobt ist inzwischen mit seiner Freundin Zoe Kravitz, der Tochter von Rockstar Lenny Kravitz. Offiziell ist das aber nicht, auch wenn Zoe jetzt in einem Interview hat durchblicken lassen, dass eine Beziehung in der Öffentlichkeit zu führen ihr so unangenehm ist wie so ziemlich alles Private, das dann in der Öffentlichkeit landet. Harry ist diese Woche mit seiner Monster-Tour im legendären Wembley-Stadion in London übrigens. Und sein American Girls ist ein Nummer-1-Erfolg in den britischen, irischen oder US-Charts. Aktuell Platz 15 der deutschen Radio-Charts und neu auf der

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3: Auf der A6 Nürnberg Richtung Heilbronn, Achtung, zwischen Feuchtwangen Nord und dem Kreuz Feuchtwangen-Crailsheim liegen nach einem Unfall Gegenstände auf der Autobahn. Auf der A7 Füssen-Reute Richtung Ulm staut es sich zwischen Memmingen Süd und dem Rastplatz Buxach auf 3 Kilometern. Im Kreis Biberach ist die Straße zwischen Schemmerhofen und dem Abzweig nach Burren in beiden Richtungen wegen eines Feuerwehreinsatzes gesperrt. Und in der gesamten Region kommt es zu schweren Gewittern und Hagel. Euch eine gute Fahrt.
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4: Funkig wird es, beziehungsweise erinnert mich so ein bisschen an den Disco-Sound der 70er. Die Musik vom kanadischen Trio The Bowser hört ihr schon in gut 5 Minuten.

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1: Jetzt von The Bowser, nicht zu verwechseln mit dem deutschen Rapper Bowser. The Bowser sind drei Musiker aus Norwegen, die seit der Gründung ihres Projekts vor 5 Jahren wohl schon mehrfach ihren Stil gewechselt haben. Vielleicht zum Glück, denn der aktuelle Song ist wirklich richtig cool. Ganz lässige Beats mit so 70er Funk und Disco und einer tollen, gute Laune Melodie. Magnetic von The Bowser ist gerade ein großer Hype auf Social Media.

Ihr habt Spaß dran, neue Musik zu entdecken? Dann seid ihr hier im Radio 7 Hit Update genau richtig. Jetzt was von Olivia Rodrigo. Und dass auch für die neuen jungen Künstler Musikvideos immer noch so wichtig sind wie im MTV-Zeitalter, das merkt man am Video zu ihrem neuen Song. Denn das kann nicht so einfach gewesen sein, den Drehort klarzumachen. Das Video entstand auf Schloss Versailles. Und der Song selbst startet ein bisschen melancholisch und ganz ruhig, entwickelt sich dann aber zu einer poppigen Ohrwurmhymne für den Sommer. Drop Dead aus dem ganz frisch erschienenen Album von Olivia Rodrigo ist neu auf der Radio 7 Playlist.

0: heute.
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7: Sonne und mal mehr, mal weniger Wolken gibt's gerade in vielen Ecken und vom Osten über die Mitte bis runter in den Süden können vereinzelt kräftige Gewitter runtergehen. Da sind auch mal Unwetter drin. Dazu ist es richtig heiß. Aktuell liegen wir je nach Gegend so bei 24 bis 37 Grad. Morgen erst wieder viel Sonne, später mehr Wolken und Richtung Süden eher nochmal Gewitter, maximal bis 38 Grad.
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7: Ich bin Silas Quiring. Die durchgesickerten Ideen für eine Rentenreform sorgen für Kritik. Sozialverbände oder auch die Linke befürchten Rentenkürzungen. Und für das Deutsche Institut für Wirtschaftsforschung lösen die Vorschläge nicht die großen Probleme, wie etwa Altersarmut. Laut Medienberichten empfiehlt die Rentenkommission der Bundesregierung unter anderem, das Rentenalter Stück für Stück anzuheben. Die Kommission übergibt am Dienstag ihre Vorschläge für eine Reform. Gesundheitsexperten schlagen Alarm. Deutschland ist auf extreme Hitzewellen nicht vorbereitet. Davon geht das Bündnis Deutsche Allianz Klimawandel und Gesundheit aus. Fabian Hoffmann mit den Details.
8: Bündnischef Hermann warnt, dass es im schlimmsten Fall mehrere 10.000 Tote geben kann. Das ist ein sogenanntes Hitzedom-Szenario. Dabei ist die Hitze wie unter einer riesigen Kuppel oft über Tage gefangen und kann nicht entweichen. Hermann sagt, dass viele das Thema auf dem Zettel haben, aber trotzdem noch zu wenig investiert und umgesetzt wird. Von der Begrünung in Städten bis hin zu gekühlten Räumen in Pflegeheimen und Schulen. Er fordert, Hitzeschutz verbindlich in der Katastrophenvorsorge zu verankern, wie etwa beim Hochwasser.
7: Wird der Krieg zwischen den USA und dem Iran endgültig beendet oder eskaliert die Lage weiter? Das ist zum Start der Verhandlungen über ein Friedensabkommen weiter völlig unklar. US-Vizepräsident Vance sagte in der Schweiz, es sei ein neues Kapitel möglich. Ein zentrales Thema bei den Verhandlungen ist das iranische Atomprogramm. Die Bundesregierung weitet die Abschiebungen nach Afghanistan deutlich aus. Laut Bild sollen pro Monat bis zu 3 Charterflüge nach Kabul möglich sein. Das sei mit den Taliban verabredet worden. Mindestens 100 abschiebebereite Afghanen sitzen demnach in Haft oder Abschiebehaft. Bei einem Unfall auf der A6 bei Kirchardt im Kreis Heilbronn sind 13 Menschen verletzt worden, darunter 8 Kinder. Die Kinder sind laut einer Polizeisprecherin alle um die 12 Jahre alt und schwer verletzt. Rettungshubschrauber brachten sie in Krankenhäuser. In Lebensgefahr schwebt niemand. Die A6 Richtung Heilbronn war mehrere Stunden gesperrt. Die Hitzewelle rollt weiter über Europa und hat in Spanien jetzt sogar Auswirkungen auf die WM. Die Fanzone in der Hauptstadt Madrid bleibt heute geschlossen. Das Public Viewing für die Partie gegen Saudi-Arabien wurde aus Sicherheitsgründen abgesagt. Fans sollen sich das Spiel in klimatisierten Räumen anschauen.
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9: Auf der A96 Lindau Richtung München. Bitte aufpassen, zwischen Eichstätten und Aitrach gab es einen Unfall. Im Alb-Donau-Kreis hat es auf der Straße zwischen Ballendorf und Setzingen in beiden Richtungen einen Unfall gegeben. Auf der A7 Füssen-Reute Richtung Ulm staut es sich zwischen dem Kreuz Memmingen und dem Rastplatz Brühl-Ost auf 5 Kilometern. Und in der gesamten Region kommt es zu schweren Gewittern und Hagel. Allen unterwegs eine gute Fahrt.
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10: Sie erobert gerade beeindruckend viele Charts auf der Welt. Ariana Grande mit ganz neuer Musik, so in 15 Minuten. Und Gracie Abrams, sie präsentiert sich mutig, super.

jetzt Newcomerin Gracie Abrams, übrigens die Tochter von Star Wars Regisseur J.J. Abrams. Die hatte letztes Jahr ihren ersten großen Hit bei uns mit That's So True. Und es kommt nicht nur ihr zweites Album, sie hat jetzt auch eine Europa-Tour für 2027 angekündigt. Zweimal in Berlin wird sie sein und die Tickets gibt's schon zu kaufen. Jetzt der erste Song vom neuen Album. Ah, da macht ihre Stimme unglaublich Gänsehaut und sie klingt so verletzlich, dass man sie in den Arm nehmen möchte. Hit the Wall von Gracie Abrams ist ganz neu auf der Radio 7 Playlist.

Ihr hört das Radio 7 Hit Update mit mehr neuer Musik jeden Tag. Jetzt von einer Frau, die 32 Jahre jung ist und im Juli ihr schon 8. Studioalbum rausbringt. Also Ariana Grande hat schon eine Karriere für 2 Leben hinter sich. Der erste Song vom neuen Album ist schon da und es ist einer der besten, die sie je geschrieben habe, sagt sie. Eine schöne, ruhige, super moderne Popnummer und ihre einzigartige Stimme kribbelt sich natürlich wieder unter unsere Haut. Hate That I Made You Love Me, schon auf Platz 1 gegangen in den britischen und US-Charts, aber auch in der Schweiz und den weltweiten Billboard-Charts. In Deutschland aktuell Platz 15.

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7: Auf der A96 Lindau Richtung München. Bitte aufpassen, zwischen Eichstätten und Aitrach gab es einen Unfall. Im Alb-Donau-Kreis hat es auf der Straße zwischen Ballendorf und Setzingen in beiden Richtungen einen Unfall gegeben. Auf der A7 Füssen-Reute Richtung Ulm staut es sich zwischen dem Kreuz Memmingen und dem Rastplatz Brühost auf 5 Kilometern. Und in der gesamten Region kommt es zu schweren Gewittern und Hagel. Allen unterwegs eine gute Fahrt.
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8: Nicht zum ersten Mal hat jemand die tolle Melodie vom 2000er Hit All Around the World recycelt. Aber in dem Fall würde ich sagen, Adam Lambert hat sie abgecycelt. Diese Radio 7 Premiere aus der Woche hört ihr so in 15 Minuten.

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1: Jetzt habe ich Musik von der Hüfte Gottes. So habe ich jetzt das über Shakira gelesen, in Anlehnung natürlich an die Hand Gottes damals bei Maradona. Und sie hat ja nicht nur den zweiten offiziellen WM-Hit ihrer Karriere am Start gerade, sie wird auch in der allerersten Halbzeitshow überhaupt auftreten, die es bei einem WM-Finale gibt. Also, wenn Deutschland mit 3:1 vorn in der Kabine ist, wird sie ihr Die Die im Stadion präsentieren.

hört das Radio 7 Hit Update und deswegen die Hits von morgen. Jetzt schon zum Beispiel von Adam Lambert, der sich letzten Sommer von seinem langjährigen Freund getrennt hat. Und wie das bei Musikern so ist, wird das natürlich mit neuer Musik verarbeitet. Denn Adam ist ja nicht nur seit ein paar Jahren der Sänger der Kultband Queen, sondern auch ein Solokünstler. Im Juli bringt er ein neues Album raus und das soll insgesamt ein bisschen düsterer und elektronischer sein, mit Einflüssen aus eher experimenteller Musik der 90er und Nuller. Das klingt erstmal nicht so attraktiv, aber zum Beispiel die neue Single ist durchaus was zum Lauterdrehen, finde ich. Und zwar dann auch noch mit einer

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3: Sonne und Wolken wechseln sich heute Abend ab. Meistens bleibt's trocken, aber im Süden kann's vereinzelt kräftig schütten und auch mal gewittern. In der Nacht werden die Schauer dann weniger, dazu mal mehr, mal weniger Wolken und die Tiefstwerte liegen bei 22 bis 10 Grad. Morgen erst oft sonnig, später ein paar Wolken, ab und zu Gewitter möglich bei maximal 38 Grad.
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3: Ich bin Silas Quiring. Die Vorschläge für eine Rentenreform sind noch nicht mal offiziell vorgestellt, da kommt schon Kritik. Sozialverbände oder auch Die Linke befürchten Rentenkürzungen. Fabian Hoffmann mit mehr.
4: Vom Deutschen Institut für Wirtschaftsforschung heißt es, die Vorschläge lösen nicht die großen Probleme, wie etwa Altersarmut oder dass die junge Generation stark belastet wird. Laut Medienberichten empfiehlt die Rentenkommission der Bundesregierung unter anderem, das Rentenalter Stück für Stück anzuheben. Außerdem sollen mehr Menschen in die Rentenkasse einzahlen, zum Beispiel auch Abgeordnete und Selbstständige. Die Rentenkommission übergibt der Regierung am Dienstag ihre Vorschläge für eine Reform.
3: Die USA und der Iran haben ihre Verhandlungen über ein Friedensabkommen offiziell gestartet. US-Vizepräsident Vance und iranische Vertreter sind dazu in der Schweiz zusammengekommen. Vance sagte, die Frage wird sein, ob ein neues Kapitel aufgeschlagen werden kann. Beide Seiten hatten Mitte der Woche schon eine Absichtserklärung geschlossen mit reichlich Zugeständnissen für den Iran. In den kommenden 2 Monaten soll über ein Friedensabkommen verhandelt werden. Vieles ist aber noch offen, etwa das iranische Atomprogramm. Im Gesundheitsbereich muss noch mehr gespart werden. Davon geht der Verband der gesetzlichen Kassen aus. Um nächstes Jahr alle Kosten ohne neue Beitragserhöhungen bezahlen zu können, fehlen rund 2,5 Milliarden Euro extra, so GKV-Verbandschef Blatt in der Rheinischen Post. Er fordert auch von der Pharmabranche mehr Entgegenkommen. Gesundheitsexperten schlagen Alarm. Deutschland ist auf extreme Hitzewellen nicht vorbereitet. Die Deutsche Allianz Klimawandel und Gesundheit warnt im Extremfall vor Zehntausenden Toten. Bündnischef Herrmann sagt, dass viele das Thema Hitzeschutz auf dem Zettel haben, aber trotzdem noch zu wenig investiert und umgesetzt wird. Ein Dachstuhlbrand hat in der Reutlinger Innenstadt letzte Nacht einen Feuerwehr-Großeinsatz ausgelöst. Das Feuer griff von einem Wohnhaus auf ein benachbartes Gebäude über. Alle 7 Bewohner konnten sich rechtzeitig in Sicherheit bringen. Ein Feuerwehrmann musste wegen Kreislaufproblemen behandelt werden. Mehr als 100 Einsatzkräfte waren insgesamt vor Ort. Was das Feuer ausgelöst hat, ist noch unklar. Bei der Fußball-WM ist heute wieder einer der Mitfavoriten im Einsatz. Europameister Spanien will seinen Patzer gegen Außenseiter Kap Verde vergessen machen und gegen Saudi-Arabien den ersten Sieg holen. Die weiteren Duelle am Abend und in der Nacht: Belgien-Iran, Uruguay-Kap Verde und Neuseeland-Ägypten.
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5: Auf der B12 Kempten Richtung Lindau, bitte aufpassen, zwischen der B19 und Hellengast steht ein defekter PKW auf der Fahrbahn. Und in der gesamten Region kommt es zu schweren Gewittern und Hagel. Euch eine gute Fahrt.

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2: Auf der B12 Kempten Richtung Lindau, bitte aufpassen, zwischen der B19 und Hellengerst steht ein defekter PKW auf der Fahrbahn. Und in der gesamten Region kommt es zu schweren Gewittern und Hagel. Euch eine gute Fahrt.
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1: Sonne und Wolken wechseln sich heute Abend ab. Meistens bleibt es trocken, aber im Süden kann es vereinzelt kräftig schütten und auch mal gewittern. In der Nacht werden die Schauer dann weniger, dazu mal mehr, mal weniger Wolken. Und die Tiefstwerte liegen bei 22 bis 10 Grad. Morgen erst oft sonnig, später ein paar Wolken, ab und zu Gewitter möglich bei maximal 38 Grad.
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2: Ich bin Mia Hin. Die Vorschläge für eine Rentenreform sind noch nicht mal offiziell vorgestellt. Da kommt schon Kritik. Sozialverbände oder auch die Linke befürchten Rentenkürzungen. Fabian Hoffmann.
3: Vom Deutschen Institut für Wirtschaftsforschung heißt es, die Vorschläge lösen nicht die großen Probleme, wie etwa Altersarmut oder dass die junge Generation stark belastet wird. Laut Medienberichten empfiehlt die Rentenkommission der Bundesregierung unter anderem, das Rentenalter Stück für Stück anzuheben. Außerdem sollen mehr Menschen in die Rentenkasse einzahlen, zum Beispiel auch Abgeordnete und Selbstständige. Die Rentenkommission übergibt der Regierung am Dienstag ihre Vorschläge für eine Reform.
2: Die USA und der Iran haben ihre Verhandlungen über ein Friedensabkommen offiziell gestartet. US-Vizepräsident Vance und iranische Vertreter sind dazu in der Schweiz zusammengekommen. Vance sagte, die Frage wird sein, ob ein neues Kapitel aufgeschlagen werden kann. Beide Seiten hatten Mitte der Woche schon eine Absichtserklärung geschlossen, mit reichlich Zugeständnissen für den Iran. In den kommenden 2 Monaten soll über ein Friedensabkommen verhandelt werden. Vieles ist aber noch offen, etwa das iranische Atomprogramm. Die Bundesregierung weitet die Abschiebungen nach Afghanistan deutlich aus. Laut Bild sollen pro Monat bis zu 3 Charterflüge nach Kabul möglich sein. Das sei mit den Taliban verabredet worden. Mindestens 100 abschiebebereite Afghanen sitzen demnach in Haft oder Abschiebehaft. Deutschland ist auf eine so extreme Hitze wie derzeit schlecht vorbereitet. Der Chef der Deutschen Allianz Klimawandel und Gesundheit, Hermann, sagt, im schlimmsten Fall könne es tausende Tote geben. Er fordert, dass Hitzeschutz auch zur Katastrophen- und Krisenvorsorge verankert wird. Ein Mann ohne Bordkarte hat am Stuttgarter Flughafen den Flugbetrieb vorübergehend lahmgelegt. Der 24-Jährige war im Sicherheitsbereich entdeckt worden. Später gab es dann Entwarnung. Der Mann hatte die Sicherheitskontrolle ordnungsgemäß passiert. Nach rund 1 Stunde lief der Betrieb wieder an. 8 Abflüge verspäteten sich. Gut gelaunt ist die deutsche Fußballnationalmannschaft wieder in ihrem Teamquartier angekommen. Nach dem Sieg im WM-Vorrundenspiel gegen die Elfenbeinküste in Toronto ging es zurück nach Winston-Salem. Da steht heute die Regeneration im Fokus. Im abschließenden Gruppenspiel am Donnerstag geht's gegen Ecuador.
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4: Auf der B12 Kempten Richtung Lindau, bitte aufpassen, zwischen Waltenhofen und Hellengast steht ein defekter PKW auf der Straße. Die B465 Münsingen-Kirchheim-Teck ist zwischen dem Abzweig nach Schopfloch und Gutenberg in beiden Richtungen gesperrt. Und in der gesamten Region kommt es zu schweren Gewittern und Hagel. Euch unterwegs eine gute und sichere Fahrt.

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5: Auf der B12 Kempten Richtung Lindau, bitte aufpassen, zwischen Waltenhofen und Hellengast steht ein defekter PKW auf der Straße. Die B465 Münsingen-Kirchheim-Tech ist zwischen dem Abzweig nach Schopfloch und Gutenberg in beiden Richtungen gesperrt. Und in der gesamten Region kommt es zu schweren Gewittern und Hagel. Euch unterwegs eine gute und sichere Fahrt.
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1: Sonne und Wolken wechseln sich heute Abend ab. Meistens bleibt es trocken, aber im Süden kann es vereinzelt kräftig schütten und auch mal gewittern. In der Nacht werden die Schauer dann weniger, dazu mal mehr, mal weniger Wolken. Und die Tiefstwerte liegen bei 22 bis 10 Grad. Morgen erst oft sonnig, später ein paar Wolken, ab und zu Gewitter möglich bei maximal 38 Grad.
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2: Ich bin Mia Hin. Die durchgesickerten Ideen für eine Rentenreform sorgen für Kritik. Sozialverbände oder auch die Linke befürchten Rentenkürzungen. Und für das Deutsche Institut für Wirtschaftsforschung lösen die Vorschläge nicht die großen Probleme wie etwa Altersarmut. Laut Medienberichten empfiehlt die Rentenkommission der Bundesregierung unter anderem, das Rentenalter Stück für Stück anzuheben. Die Kommission übergibt am Dienstag ihre Vorschläge für eine Reform. Gesundheitsexperten schlagen Alarm. Deutschland ist auf extreme Hitzewellen nicht vorbereitet. Davon geht das Bündnis Deutsche Allianz Klimawandel und Gesundheit aus. Fabian Hoffmann.
3: Bündnischef Hermann warnt, dass es im schlimmsten Fall mehrere 10.000 Tote geben kann. Das ist ein sogenanntes Hitzedom-Szenario. Dabei ist die Hitze wie unter einer riesigen Kuppel oft über Tage gefangen und kann nicht entweichen. Hermann sagt, dass viele das Thema auf dem Zettel haben, aber trotzdem noch zu wenig investiert und umgesetzt wird. Von der Begrünung in Städten bis hin zu gekühlten Räumen in Pflegeheimen und Schulen. Er fordert, Hitzeschutz verbindlich in der Katastrophenvorsorge zu verankern, wie etwa beim Hochwasser.
2: Wie geht es im Nahen Osten weiter? Um diese Frage gibt es seit einigen Tagen ein riesiges Hin und Her. Jetzt ist US-Vizepräsident J.D. Vance zu Gesprächen mit dem Iran in der Schweiz angekommen. Es soll im Ringen um eine Vereinbarung im Krieg, vorwiegend um das iranische Atomprogramm und eine Waffenruhe im Libanon gehen. Ein Dachstuhlbrand hat in der Reutlinger Innenstadt in der Nacht zu heute einen Großeinsatz der Feuerwehr ausgelöst. Das Feuer griff von einem Wohnhaus auf ein benachbartes Gebäude über. Alle 7 Bewohner konnten sich rechtzeitig in Sicherheit bringen. Ein Feuerwehrmann musste wegen Kreislaufproblemen behandelt werden. Mehr als 100 Einsatzkräfte waren vor Ort. Was genau das Feuer ausgelöst hat, ist noch unklar. Auch das zweite WM-Vorrundenspiel von Deutschland ist wieder ein Quotenkracher gewesen. Gut 18 Millionen Menschen haben den Sieg gegen die Elfenbeinküste im TV gesehen. Unterdessen sorgt sich das DFB-Team um Innenverteidiger Nico Schlotterbeck. Er hatte sich am Fuß verletzt. Eine MRT-Untersuchung heute soll die genaue Diagnose bringen.
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4: Auf der A8 München Richtung Stuttgart. Achtung, zwischen Merklingen und dem Rastplatz Widderstall liegt ein Kennzeichen auf der Autobahn. Im Bereich der B27 Schaffhausen-Villingen-Schwenningen ist in Höhe Schwenningen-Messegelände in beiden Richtungen eine Ziege auf der Straße. Und in der gesamten Region kommt es zu schweren Gewittern und Hagel. Allen unterwegs eine gute Fahrt.

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1: Teils klar, teils wolkig geht's durch die Nacht. Dazu bleibt es im Norden meist trocken, während in der Mitte und im Süden Schauer und Gewitter erstmal nachlassen und später vereinzelt nochmal aufflammen können. Die Tiefstwerte liegen je nach Gegend zwischen 22 und 10 Grad. Morgen wird's oft sonnig, aber gerade in der Mitte und im Süden sind wieder einzelne Schauer und Gewitter drin. Und das Ganze bei maximal bis zu 38 Grad.
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1: Ich bin Mia Hin. In der Schweiz haben die Verhandlungen zum Ende des Iran-Kriegs begonnen. US-Vizepräsident Vance und iranische Vertreter sind zusammengekommen. In spätestens 2 Monaten soll ein endgültiges Friedensabkommen stehen. Silas Quering berichtet.
2: Trotz Rahmenvereinbarung sind viele Fragen noch offen, zum Beispiel mit Blick auf das iranische Atomprogramm oder die Straße von Hormuz. Die mögliche Sicherung der Meerenge könnte ja auch von der Bundeswehr unterstützt werden. 2 Marineschiffe wurden bereits in die Region entsandt. Verteidigungsminister Pistorius zeigte sich jetzt aber noch zurückhaltend. Einen Einsatz gibt es nur bei einem entsprechenden Friedensdeal und mit einem Bundestagsmandat, so Pistorius im Ersten.
1: Die Vorschläge für eine Rentenreform sind noch nicht mal offiziell vorgestellt. Da kommt schon Kritik. Sozialverbände oder auch die Linke befürchten Rentenkürzungen. Fabian Hoffmann.
3: Vom Deutschen Institut für Wirtschaftsforschung heißt es, die Vorschläge lösen nicht die großen Probleme, wie etwa Altersarmut oder dass die junge Generation stark belastet wird. Laut Medienberichten empfiehlt die Rentenkommission der Bundesregierung unter anderem, das Rentenalter Stück für Stück anzuheben. Außerdem sollen mehr Menschen in die Rentenkasse einzahlen, zum Beispiel auch Abgeordnete und Selbstständige. Die Rentenkommission übergibt der Regierung am Dienstag ihre Vorschläge für eine Reform.
1: Die Bundesregierung weitet die Abschiebungen nach Afghanistan deutlich aus. Laut Bild sollen pro Monat bis zu 3 Charterflüge nach Kabul möglich sein. Das sei mit den Taliban verabredet worden. Mindestens 100 abschiebebereite Afghanen sitzen demnach in Haft oder Abschiebehaft. Gesundheitsexperten schlagen Alarm. Deutschland ist auf extreme Hitzewellen nicht vorbereitet. Die Deutsche Allianz Klimawandel und Gesundheit warnt im Extremfall vor Zehntausenden Toten. Bündnischef Herrmann sagt, dass viele Kommunen das Thema Hitzeschutz auf dem Zettel haben, aber trotzdem noch zu wenig investiert und umgesetzt wird. Ein Mann ohne Bordkarte hat am Stuttgarter Flughafen den Flugbetrieb vorübergehend lahmgelegt. Der 24-Jährige war im Sicherheitsbereich entdeckt worden. Später gab es dann Entwarnung. Der Mann hatte die Sicherheitskontrolle ordnungsgemäß passiert. Nach rund 1 Stunde lief der Betrieb wieder an. 8 Abflüge verspäteten sich. Spanien ist bei der Fußball-WM auf dem Weg in die K.O.-Runde. Nach dem 0:0-Patzer gegen Kap Verde ließ der Mitfavorit gegen Saudi-Arabien nichts anbrennen und feierte einen klaren 4:0-Erfolg.

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1: Teils klar, teils wolkig geht's durch die Nacht. Dazu bleibt es im Norden meist trocken, während in der Mitte und im Süden Schauer und Gewitter erstmal nachlassen und später vereinzelt nochmal aufflammen können. Die Tiefstwerte liegen je nach Gegend zwischen 22 und 10 Grad. Morgen wird's oft sonnig, aber gerade in der Mitte und im Süden sind wieder einzelne Schauer und Gewitter drin. Und das Ganze bei maximal bis zu 38 Grad.
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2: Ich bin André Glatzel. Noch bevor die Rentenkommission ihre Reformvorschläge offiziell übergibt, kommt Gegenwind. Vorgesehen ist etwa ein schrittweiser Anstieg des Rentenalters. Das kritisieren unter anderem Sozialverbände, Gewerkschaften und die Linke. Bundessozialministerin Bärbel Baas soll die Empfehlungen erst am Dienstag überreicht bekommen. Beim Tag der offenen Tür in ihrem Ministerium sagte sie aber bereits:
3: Wir müssen jetzt gucken, dass die Frühverrentungen sozusagen reduziert werden. Aber es soll Vertrauensschutz gelten und Übergangsfristen. Weil ich will sagen, es wird nicht spurlos irgendwie an allen vorbeigehen. Weil wir am Ende wollen wir, dass diese Rente auch in den nächsten Jahren gerade für die jungen Leute sicher ist.
2: Die Verhandlungen zwischen den USA und dem Iran um ein Friedensabkommen sind abgebrochen worden. Der Grund? US-Präsident Trump hat Teheran mit neuen Militärangriffen gedroht. Laut Staatsmedien verließ die iranische Delegation danach den Verhandlungsort in der Schweiz. Gesundheitsexperten schlagen Alarm. Deutschland ist auf extreme Hitzewellen nicht vorbereitet. Davon geht das Bündnis Deutsche Allianz Klimawandel und Gesundheit aus. Fabian Hoffmann mit den Details.
4: Bündnischef Hermann warnt, dass es im schlimmsten Fall mehrere 10.000 Tote geben kann. Das ist ein sogenanntes Hitzedom-Szenario. Dabei ist die Hitze wie unter einer riesigen Kuppel oft über Tage gefangen und kann nicht entweichen. Hermann sagt, dass viele das Thema auf dem Zettel haben, aber trotzdem noch zu wenig investiert und umgesetzt wird. Von der Begrünung in Städten bis hin zu gekühlten Räumen in Pflegeheimen und Schulen. Er fordert, Hitzeschutz verbindlich in der Katastrophenvorsorge zu verankern, wie etwa beim Hochwasser.
2: Im Gesundheitsbereich muss noch mehr gespart werden. Davon geht der Verband der gesetzlichen Kassen aus. Um nächstes Jahr alle Kosten ohne Beitragserhöhungen bezahlen zu können, fehlen rund 2,5 Milliarden Euro extra, so GKV-Verbandchef Blatt in der Rheinischen Post. Er fordert auch von der Pharmabranche mehr entgegenkommen. Deutschland wird die Abschiebungen nach Afghanistan ausweiten. Laut Bild sollen im Monat bis zu 3 Charterflüge nach Kabul möglich sein. Mehr von Holger Dilk.
5: Das Bundesinnenministerium hat das mit den in Afghanistan herrschenden Taliban ausgehandelt. Auch über reguläre Linienflüge sollen Straftäter zurückgeführt werden. Nach Informationen der Bild am Sonntag sollen in Deutschland mindestens 100 abschiebebereite Afghanen in Gefängnissen sitzen. Bundesinnenminister Dobrindt sagte der Zeitung, unsere Gesellschaft habe das legitime Interesse, dass Straftäter unser Land verlassen.
2: Mitfavorit Spanien hat bei der WM einen klaren Sieg eingefahren. Die Spanier bezwangen Saudi-Arabien mit 4:0. Nach dem 0:0 Auftaktpatzer gegen Kap Verde ist Spanien damit auch auf dem Weg in die K.O.-Runde.

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1: Schön, dass ihr bei mir seid am Sonntagabend. Ja, eine neue Woche liegt vor uns und mir geht's an Sonntagabenden manchmal so, da türmt sich diese neue Woche wie so ein Ungeheuer vor mir auf. Sogar kleine Dinge werden in meinem Kopf dann plötzlich zu unüberwindbaren Hindernissen. Was mir dann hilft, ist tief durchatmen und jede einzelne Ungeheuersorge in einem kurzen Gebet zu Gott tragen. Weil ich glaube, Gott ist größer als jede Sorge und er hilft mir dabei, die Ungeheuer der neuen Woche zu bezwingen. In diesem Sinn, ich wünsche euch eine ungeheuer schöne Nacht. Am Mikrofon Damaris Binder von der Evangelischen Kirche.
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3: Ich bin André Glatzel. Die Vorschläge für eine Rentenreform sind noch nicht mal offiziell vorgestellt. Da kommt schon Kritik. Sozialverbände oder auch die Linke befürchten Rentenkürzungen. Fabian Hoffmann mit mehr.
4: Vom Deutschen Institut für Wirtschaftsforschung heißt es, die Vorschläge lösen nicht die großen Probleme, wie etwa Altersarmut oder dass die junge Generation stark belastet wird. Laut Medienberichten empfiehlt die Rentenkommission der Bundesregierung unter anderem, das Rentenalter Stück für Stück anzuheben. Außerdem sollen mehr Menschen in die Rentenkasse einzahlen, zum Beispiel auch Abgeordnete und Selbstständige. Die Rentenkommission übergibt der Regierung am Dienstag ihre Vorschläge für eine Reform.
3: Die Verhandlungen zwischen den USA und dem Iran um ein Friedensabkommen sind abgebrochen worden. Der Grund? Störfeuer von US-Präsident Trump, Uwe Schimonek.
5: Trump hatte dem Iran auf seinem Online-Netzwerk mit neuen Militärangriffen gedroht. Teheran müsse verhindern, dass die verbündete Hisbollah-Miliz im Libanon Probleme macht, sonst werde man den Iran erneut sehr hart angreifen. Laut staatlicher Nachrichtenagentur IRNA verließ die iranische Delegation danach das Hotel in der Schweiz. Beide Seiten hatten Mitte der Woche schon eine Absichtserklärung geschlossen mit reichlich Zugeständnissen für den Iran. Vieles ist aber noch offen, etwa das iranische Atomprogramm.
3: Gesundheitsexperten schlagen Alarm. Deutschland ist auf extreme Hitzewellen nicht vorbereitet. Die Deutsche Allianz Klimawandel und Gesundheit warnt im Extremfall vor Zehntausenden Toten. Bündnischef Herrmann sagt, dass viele das Thema Hitzeschutz auf dem Zettel haben, aber trotzdem noch zu wenig investiert und umgesetzt wird. In Berlin und Teilen Brandenburgs haben Unwetter für einige Schäden gesorgt. Neben gefluteten Straßen und Kellern gab es auch im ÖPNV Probleme. Mehrere S- und U-Bahnen konnten zeitweise nicht fahren. Die Berliner Feuerwehr meldete rund 250 Einsätze. Ernsthafte Verletzungen gab es nach bisherigen Angaben nicht. Deutschland wird die Abschiebungen nach Afghanistan ausweiten. Laut Bild sollen im Monat bis zu 3 Charterflüge nach Kabul möglich sein. Mehr von Holger Dilk.
6: Das Bundesinnenministerium hat das mit den in Afghanistan herrschenden Taliban ausgehandelt. Auch über reguläre Linienflüge sollen Straftäter zurückgeführt werden. Nach Informationen der Bild am Sonntag sollen in Deutschland mindestens 100 abschiebebereite Afghanen in Gefängnissen sitzen. Bundesinnenminister Dobrindt sagte der Zeitung, unsere Gesellschaft habe das legitime Interesse, dass Straftäter unser Land verlassen.
3: Spanien ist bei der Fußball-WM auf dem Weg in die K.O.-Runde. Nach dem 0:0-Patzer gegen Kap Verde ließ der Mitfavorit gegen Saudi-Arabien nichts anbrennen und feierte einen klaren 4:0-Erfolg.

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2: Ein winziges Baby zu Hause zu haben, hat unschlagbare praktische Vorteile. Wenn dein Partner oder Partnerin nach Hause kommt und es sieht aus wie Sau zu Hause, obwohl das Baby den ganzen Tag geschlafen hat.
3: Du, es war Daueralarm heute. Ich kam zu gar nichts.
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4: Heidi Klum ist 52 geworden und hat verraten, wie sie sich so jung und fit hält. Unter anderem durch ein spezielles Frühstück.
5: Und bitte.
4: Spargel, Zwiebeln, Knoblauch, Brühwürfeln.
5: Das liebe ich.
4: Also als ich das gelesen habe, Leute, habe ich mir gedacht, da verzichte ich lieber auf ein paar Lebensjahre und eine tolle Optik.

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1: Ich bin André Glatzel. Die Vorschläge für eine Rentenreform sind noch nicht mal offiziell vorgestellt, da kommt schon Kritik. Sozialverbände oder auch die Linke befürchten Rentenkürzungen. Fabian Hoffmann mit mehr.
2: Vom Deutschen Institut für Wirtschaftsforschung heißt es, die Vorschläge lösen nicht die großen Probleme, wie etwa Altersarmut oder dass die junge Generation stark belastet wird. Laut Medienberichten empfiehlt die Rentenkommission der Bundesregierung unter anderem, das Rentenalter Stück für Stück anzuheben. Außerdem sollen mehr Menschen in die Rentenkasse einzahlen, zum Beispiel auch Abgeordnete und Selbstständige. Die Rentenkommission übergibt der Regierung am Dienstag ihre Vorschläge für eine Reform.
1: Die Verhandlungen zwischen den USA und dem Iran um ein Friedensabkommen sind abgebrochen worden. Der Grund? Störfeuer von US-Präsident Trump, Uwe Schimonek.
3: Trump hatte dem Iran auf seinem Online-Netzwerk mit neuen Militärangriffen gedroht. Teheran müsse verhindern, dass die verbündete Hisbollah-Miliz im Libanon Probleme macht, sonst werde man den Iran erneut sehr hart angreifen. Laut staatlicher Nachrichtenagentur IRNA verließ die iranische Delegation danach das Hotel in der Schweiz. Beide Seiten hatten Mitte der Woche schon eine Absichtserklärung geschlossen mit reichlich Zugeständnissen für den Iran. Vieles ist aber noch offen, etwa das iranische Atomprogramm.
1: Gesundheitsexperten schlagen Alarm. Deutschland ist auf extreme Hitzewellen nicht vorbereitet. Die Deutsche Allianz Klimawandel und Gesundheit warnt im Extremfall vor Zehntausenden Toten. Bündnischef Herrmann sagt, dass viele das Thema Hitzeschutz auf dem Zettel haben, aber trotzdem noch zu wenig investiert und umgesetzt wird. In Berlin und Teilen Brandenburgs haben Unwetter für einige Schäden gesorgt. Neben gefluteten Straßen und Kellern gab es auch im ÖPNV Probleme. Mehrere S- und U-Bahnen konnten zeitweise nicht fahren. Die Berliner Feuerwehr meldete rund 250 Einsätze. Ernsthafte Verletzungen gab es nach bisherigen Angaben nicht. Deutschland wird die Abschiebungen nach Afghanistan ausweiten. Laut Bild sollen im Monat bis zu 3 Charterflüge nach Kabul möglich sein. Mehr von Holger Dilk.
4: Das Bundesinnenministerium hat das mit den in Afghanistan herrschenden Taliban ausgehandelt. Auch über reguläre Linienflüge sollen Straftäter zurückgeführt werden. Nach Informationen der Bild am Sonntag sollen in Deutschland mindestens 100 abschiebebereite Afghanen in Gefängnissen sitzen. Bundesinnenminister Dobrindt sagte der Zeitung, unsere Gesellschaft habe das legitime Interesse, dass Straftäter unser Land verlassen.
1: Spanien ist bei der Fußball-WM auf dem Weg in die K.O.-Runde. Nach dem 0:0-Patzer gegen Kap Verde ließ der Mitfavorit gegen Saudi-Arabien nichts anbrennen und feierte einen klaren 4:0-Erfolg.
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3: 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Das ist so niedlich.
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4: Oh, ich verfluche Flori Silbereisen und Helene Fischer, die aus diesem Lied

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1: Ich bin André Glatzel. Die durchgesickerten Ideen für eine Rentenreform sorgen für Kritik. Sozialverbände oder auch die Linke befürchten Rentenkürzungen. Ökonomen gehen die Vorschläge nicht weit genug. Dazu gehört laut Medien unter anderem, dass die Menschen in Deutschland länger arbeiten sollen. Lob dafür kommt aus der Jungen Union. Der Vorsitzende Johannes Winkel sagte im Ersten:
2: Das ist ein riesiges Problem in Deutschland. Viele Menschen gehen sehr früh in Rente und diese Anreize müssen wir abschaffen. Also die Rente mit 63, abschlagsfreie Rente. Das empfiehlt die Kommission, zumindest nach diesen ersten Berichten. Und das wäre natürlich ein wichtiger Schritt, weil so kann man die demografische Krise, in der wir uns befinden, schlicht und ergreifend nicht lösen.
1: Die Verhandlungen zwischen den USA und dem Iran um ein Friedensabkommen sind abgebrochen worden. Der Grund: US-Präsident Trump hat Teheran mit neuen Militärangriffen gedroht. Laut Staatsmedien verließ die iranische Delegation danach den Verhandlungsort in der Schweiz. Gesundheitsexperten schlagen Alarm. Deutschland ist auf extreme Hitzewellen nicht vorbereitet. Davon geht das Bündnis Deutsche Allianz Klimawandel und Gesundheit aus. Fabian Hoffmann mit den Details.
3: Bündnischef Hermann warnt, dass es im schlimmsten Fall mehrere 10.000 Tote geben kann. Das ist ein sogenanntes Hitzedom-Szenario. Dabei ist die Hitze wie unter einer riesigen Kuppel oft über Tage gefangen und kann nicht entweichen. Hermann sagt, dass viele das Thema auf dem Zettel haben, aber trotzdem noch zu wenig investiert und umgesetzt wird. Von der Begrünung in Städten bis hin zu gekühlten Räumen in Pflegeheimen und Schulen. Er fordert, Hitzeschutz verbindlich in der Katastrophenvorsorge zu verankern, wie etwa beim Hochwasser.
1: Im Gesundheitsbereich muss noch mehr gespart werden. Davon geht der Verband der gesetzlichen Kassen aus. Um nächstes Jahr alle Kosten ohne Beitragserhöhungen bezahlen zu können, fehlen rund 2,5 Milliarden Euro extra, so GKV-Verbandchef Blatt in der Rheinischen Post. Er fordert auch von der Pharmabranche mehr Entgegenkommen. Deutschland wird die Abschiebungen nach Afghanistan ausweiten. Laut Bild sollen im Monat bis zu 3 Charterflüge nach Kabul möglich sein. Mehr von Holger Dilk.
4: Das Bundesinnenministerium hat das mit den in Afghanistan herrschenden Taliban ausgehandelt. Auch über reguläre Linienflüge sollen Straftäter zurückgeführt werden. Nach Informationen der Bild am Sonntag sollen in Deutschland mindestens 100 abschiebebereite Afghanen in Gefängnissen sitzen. Bundesinnenminister Dobrindt sagte der Zeitung, unsere Gesellschaft habe das legitime Interesse, dass Straftäter unser Land verlassen.
1: Belgien und der Iran haben bei der Fußball-WM einen wichtigen Schritt in Richtung K.O.-Runde verpasst. Beide kamen nicht über ein 0:0 hinaus und haben jetzt in der Gruppe jeweils 2 Punkte. Zuvor hat Mitfavorit Spanien wichtige Punkte fürs Weiterkommen gesammelt und gegen Saudi-Arabien mit 4:0 gewonnen.

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3: Wie ist das, wenn sich Vegetarier streiten? Haben die dann auch Beef? Und wenn sie verliebt sind, Schmetterlinge im Bauch? Und woher weiß eine Thermoskanne, welche Jahreszeit gerade ist? Und hält im Winter Getränke warm und im Sommer kalt?
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4: Gibi, hallo? Wie viele Finger halte ich hoch? Siehst du was?
5: Wie meinst du das denn jetzt?
4: Ja, ganz einfach, so verschmiert wie deine Brille ist, dass du da überhaupt noch was siehst aus den zwei Gläsern.
5: Wo bist du denn überhaupt? Ja.

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1: Ich bin André Glatzel. Die durchgesickerten Ideen für eine Rentenreform sorgen für Kritik. Sozialverbände oder auch die Linke befürchten Rentenkürzungen. Ökonomen gehen die Vorschläge nicht weit genug. Dazu gehört laut Medien unter anderem, dass die Menschen in Deutschland länger arbeiten sollen. Lob dafür kommt aus der Jungen Union. Der Vorsitzende Johannes Winkel sagte im Ersten:
2: Das ist ein riesiges Problem in Deutschland. Viele Menschen gehen sehr früh in Rente und diese Anreize müssen wir abschaffen. Also die Rente mit 63, abschlagsfreie Rente. Das empfiehlt die Kommission. Zumindest nach diesen ersten Berichten. Und das wäre natürlich ein wichtiger Schritt, weil so kann man die demografische Krise, in der wir uns befinden, schlicht und ergreifend nicht lösen.
1: Die Verhandlungen zwischen den USA und dem Iran um ein Friedensabkommen sind abgebrochen worden. Der Grund: US-Präsident Trump hat Teheran mit neuen Militärangriffen gedroht. Laut Staatsmedien verließ die iranische Delegation danach den Verhandlungsort in der Schweiz. Gesundheitsexperten schlagen Alarm. Deutschland ist auf extreme Hitzewellen nicht vorbereitet. Davon geht das Bündnis Deutsche Allianz Klimawandel und Gesundheit aus. Fabian Hoffmann mit den Details.
3: Bündnischef Hermann warnt, dass es im schlimmsten Fall mehrere 10.000 Tote geben kann. Das ist ein sogenanntes Hitzedom-Szenario. Dabei ist die Hitze wie unter einer riesigen Kuppel oft über Tage gefangen und kann nicht entweichen. Hermann sagt, dass viele das Thema auf dem Zettel haben, aber trotzdem noch zu wenig investiert und umgesetzt wird. Von der Begrünung in Städten bis hin zu gekühlten Räumen in Pflegeheimen und Schulen. Er fordert, Hitzeschutz verbindlich in der Katastrophenvorsorge zu verankern, wie etwa beim Hochwasser.
1: Im Gesundheitsbereich muss noch mehr gespart werden. Davon geht der Verband der gesetzlichen Kassen aus. Um nächstes Jahr alle Kosten ohne Beitragserhöhungen bezahlen zu können, fehlen rund 2,5 Milliarden Euro extra, so GKV-Verbandchef Blatt in der Rheinischen Post. Er fordert auch von der Pharmabranche mehr entgegenkommen. Deutschland wird die Abschiebungen nach Afghanistan ausweiten. Laut Bild sollen im Monat bis zu 3 Charterflüge nach Kabul möglich sein. Mehr von Holger Dilk.
4: Das Bundesinnenministerium hat das mit den in Afghanistan herrschenden Taliban ausgehandelt. Auch über reguläre Linienflüge sollen Straftäter zurückgeführt werden. Nach Informationen der Bild am Sonntag sollen in Deutschland mindestens 100 abschiebebereite Afghanen in Gefängnissen sitzen. Bundesinnenminister Dobrindt sagte der Zeitung, unsere Gesellschaft habe das legitime Interesse, dass Straftäter unser Land verlassen.
1: Belgien und der Iran haben bei der Fußball-WM einen wichtigen Schritt in Richtung K.O.-Runde verpasst. Beide kamen nicht über ein 0:0 hinaus und haben jetzt in der Gruppe jeweils 2 Punkte. Zuvor hat Mitfavorit Spanien wichtige Punkte fürs Weiterkommen gesammelt und gegen Saudi-Arabien mit 4:0 gewonnen.
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3: Wenn ein Pärchen zum Grillen einlädt, wird die Arbeit geteilt. Sie kauft Essen ein, macht grünen Salat, Kartoffelsalat, Nudelsalat, Tzatziki. Er legt alles mithilfe der Grillzange auf den Grill und ganz am Ende fragt er, ob das nicht toll war, mal nicht kochen zu müssen.
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5: Ich bin André Glatzel. Noch bevor die Rentenkommission ihre Reformvorschläge offiziell übergibt, kommt Gegenwind. Vorgesehen ist etwa ein schrittweiser Anstieg des Rentenalters. Das kritisieren unter anderem Sozialverbände, Gewerkschaften und die Linke. Bundessozialministerin Bärbel Baas soll die Empfehlungen erst morgen überreicht bekommen. Beim Tag der offenen Tür in ihrem Ministerium sagte sie aber bereits:
6: Wir müssen jetzt gucken, dass die Frühverrentungen sozusagen reduziert werden. Aber es soll Vertrauensschutz gelten und Übergangsfristen. Weil ich will sagen, es wird nicht spurlos irgendwie an allen vorbeigehen. Weil wir am Ende wollen wir, dass diese Rente auch in den nächsten Jahren gerade für die jungen Leute sicher ist.
5: Die Verhandlungen zwischen den USA und dem Iran um ein Friedensabkommen sind abgebrochen worden. Der Grund? Störfeuer von US-Präsident Trump, Uwe Schimonek.
7: Trump hatte dem Iran auf seinem Online-Netzwerk mit neuen Militärangriffen gedroht. Teheran müsse verhindern, dass die verbündete Hisbollah-Miliz im Libanon Probleme macht, sonst werde man den Iran erneut sehr hart angreifen. Laut staatlicher Nachrichtenagentur IRNA verließ die iranische Delegation danach das Hotel in der Schweiz. Beide Seiten hatten Mitte der Woche schon eine Absichtserklärung geschlossen mit reichlich Zugeständnissen für den Iran. Vieles ist aber noch offen, etwa das iranische Atomprogramm.
5: Im Gesundheitsbereich muss noch mehr gespart werden. Davon geht der Verband der gesetzlichen Kassen aus. Um nächstes Jahr alle Kosten ohne Beitragserhöhungen bezahlen zu können, fehlen rund 2,5 Milliarden Euro extra, so GKV-Verbandchef Blatt in der Rheinischen Post. Er fordert auch von der Pharmabranche mehr Entgegenkommen. Wegen der Hitzewelle bleiben heute mehr als 800 Schulen in Frankreich geschlossen. In vielen Regionen ist Alkohol im öffentlichen Raum verboten. So sollen Rettungsdienste beim landesweiten Musikfest entlastet werden. Gestern wurden teils um die 40 Grad erreicht. In den kommenden Tagen soll es noch heißer werden. Gesundheitsexperten schlagen Alarm. Deutschland ist auf extreme Hitzewellen nicht vorbereitet. Davon geht das Bündnis Deutsche Allianz Klimawandel und Gesundheit aus. Fabian Hoffmann mit den Details.
8: Bündnischef Hermann warnt, dass es im schlimmsten Fall mehrere 10.000 Tote geben kann. Das ist ein sogenanntes Hitzedom-Szenario. Dabei ist die Hitze wie unter einer riesigen Kuppel oft über Tage gefangen und kann nicht entweichen. Hermann sagt, dass viele das Thema auf dem Zettel haben, aber trotzdem noch zu wenig investiert und umgesetzt wird. Von der Begrünung in Städten bis hin zu gekühlten Räumen in Pflegeheimen und Schulen. Er fordert, Hitzeschutz verbindlich in der Katastrophenvorsorge zu verankern, wie etwa beim Hochwasser.
5: Belgien und der Iran müssen weiter auf den ersten Sieg bei der Fußball-WM warten. Beide Mannschaften kamen am zweiten Spieltag nicht über ein 0:0 hinaus. Außerdem hat Spanien am Abend einen Schritt Richtung K.O.-Runde gemacht. Der Mitfavorit setzte sich gegen Saudi-Arabien klar mit 4:0 durch.

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3: Es sind diese winzig kleinen Ticks, die uns in Beziehungen wahnsinnig machen. Ständiges Räuspern. Stöhnen bei jedem Bücken. Und dieses unerträglich laute Schmatzen, wenn er seinen Apfel isst.
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6: Ich bin André Glatzel. Noch bevor die Rentenkommission ihre Reformvorschläge offiziell übergibt, kommt Gegenwind. Vorgesehen ist etwa ein schrittweiser Anstieg des Rentenalters. Das kritisieren unter anderem Sozialverbände, Gewerkschaften und die Linke. Bundessozialministerin Bärbel Baas soll die Empfehlungen erst morgen überreicht bekommen. Beim Tag der offenen Tür in ihrem Ministerium sagte sie aber bereits:
7: Wir müssen jetzt gucken, dass die Frühverrentungen sozusagen reduziert werden. Aber es soll Vertrauensschutz gelten und Übergangsfristen. Weil ich will sagen, es wird nicht spurlos irgendwie an allen vorbeigehen. Weil wir am Ende wollen wir, dass diese Rente auch in den nächsten Jahren gerade für die jungen Leute sicher ist.
6: Die Verhandlungen zwischen den USA und dem Iran um ein Friedensabkommen sind abgebrochen worden. Der Grund? Störfeuer von US-Präsident Trump, Uwe Schimonek.
8: Trump hatte dem Iran auf seinem Online-Netzwerk mit neuen Militärangriffen gedroht. Teheran müsse verhindern, dass die verbündete Hisbollah-Miliz im Libanon Probleme macht, sonst werde man den Iran erneut sehr hart angreifen. Laut staatlicher Nachrichtenagentur IRNA verließ die iranische Delegation danach das Hotel in der Schweiz. Beide Seiten hatten Mitte der Woche schon eine Absichtserklärung geschlossen mit reichlich Zugeständnissen für den Iran. Vieles ist aber noch offen, etwa das iranische Atomprogramm.
6: Im Gesundheitsbereich muss noch mehr gespart werden. Davon geht der Verband der gesetzlichen Kassen aus. Um nächstes Jahr alle Kosten ohne Beitragserhöhungen bezahlen zu können, fehlen rund 2,5 Milliarden Euro extra, so GKV-Verbandchef Blatt in der Rheinischen Post. Er fordert auch von der Pharmabranche mehr Entgegenkommen. Wegen der Hitzewelle bleiben heute mehr als 800 Schulen in Frankreich geschlossen. In vielen Regionen ist Alkohol im öffentlichen Raum verboten. So sollen Rettungsdienste beim landesweiten Musikfest entlastet werden. Gestern wurden teils um die 40 Grad erreicht. In den kommenden Tagen soll es noch heißer werden. Gesundheitsexperten schlagen Alarm. Deutschland ist auf extreme Hitzewellen nicht vorbereitet. Davon geht das Bündnis Deutsche Allianz Klimawandel und Gesundheit aus. Fabian Hoffmann mit den Details.
9: Bündnischef Hermann warnt, dass es im schlimmsten Fall mehrere 10.000 Tote geben kann. Das ist ein sogenanntes Hitzedom-Szenario. Dabei ist die Hitze wie unter einer riesigen Kuppel oft über Tage gefangen und kann nicht entweichen. Hermann sagt, dass viele das Thema auf dem Zettel haben, aber trotzdem noch zu wenig investiert und umgesetzt wird. Von der Begrünung in Städten bis hin zu gekühlten Räumen in Pflegeheimen und Schulen. Er fordert, Hitzeschutz verbindlich in der Katastrophenvorsorge zu verankern, wie etwa beim Hochwasser.
6: Belgien und der Iran müssen weiter auf den ersten Sieg bei der Fußball-WM warten. Beide Mannschaften kamen am zweiten Spieltag nicht über ein 0:0 hinaus. Außerdem hat Spanien am Abend einen Schritt Richtung K.O.-Runde gemacht. Der Mitfavorit setzte sich gegen Saudi-Arabien klar mit 4:0 durch.
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3: Schuhe zu kaufen ist eine Wissenschaft. Und wenn du mit einer Expertin gemeinsam einkaufen gehst, also mit einer sogenannten Frau, dann überlegt die noch, ob der Schuh zum Outfit passt und zum Anlass und zum Job und ob der sich gut reinigen lässt und ob der einen schlanken Fuß macht.
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6: Ich bin André Glatzel. Ein höheres Rentenalter, eine kapitalgedeckte Altersvorsorge. Die durchgesickerten Ideen für die Rentenreform stoßen auf ein geteiltes Echo. Während aus der Union und SPD Lob für die Vorschläge kommt, befürchten Sozialverbände und auch die Linke Rentenkürzungen und mehr Altersarmut. Kritik kommt auch vom Deutschen Institut für Wirtschaftsforschung. Präsident Marcel Fratscher sagte im Ersten:
7: Unser Rentensystem heute ist eine Umverteilung nicht nur von jung zu alt, sondern auch von arm zu reich, weil Menschen mit wenig Lebenseinkommen deutlich kürzer leben, weniger lang die Rente beziehen. Und das wäre die Chance gewesen, zu sagen, wir müssen diese Umverteilung von arm zu reich beenden.
6: Die Verhandlungen zwischen den USA und dem Iran um ein Friedensabkommen sind abgebrochen worden. Der Grund: US-Präsident